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0: So schön und angenehm die warme Jahreszeit auch ist, sie bringt uns leider auch viele Stechmücken, Fliegen und andere lästige Plagegeister, die einem das Leben echt schwer machen. 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

0: Draußen unterwegs sein, die Sonne genießen und gleichzeitig etwas für die Fitness tun, gehört für viele zum perfekten Urlaub. Gerade auf zwei Rädern lässt sich Natur besonders intensiv erleben. Im Allgäu gibt es dafür viele spannende Möglichkeiten auf Schotterwegen und ruhigen Routen. Mehr dazu von Annabelle Kopp.
1: Gravelbiken ist eine Mischung aus Rennradfahren und Mountainbiken. Die Bikes haben dickere Reifen und Profil und kommen auch auf holprigeren Wegen gut klar. Besonders das Allgäu hat da wunderschöne Routen zu bieten, sagt Erik Siemen von der Allgäu GmbH.
2: Das Allgäu hat eben genau diese Mischung aus Schotterwegen, aus ruhigen Nebenstraßen und super Forstwegen im Wald. Die Strecken führen dann immer auch wohin, Aussichtspunkte, es gibt den Blick auf die Alpen und unterwegs gibt es viele Seen oder Einkehrmöglichkeiten auf den Alpen, die sich dann für Pausen eignen.
1: Das sogenannte Naturbiken ist ein großes Wegenetz mit über 20 Rundtouren mit verschiedenen Längen und Schwierigkeitsgraden. Ein besonderes Highlight sind die beiden Flussradwege an Iller und Lech.
2: Es sind naturnahe Radwege, ist nicht alles asphaltiert und es holpert auch mal ein bisschen, also perfektes Gravelgelände. Oder auch die Naturbiken-Hauptrouten, die sind natürlich perfekt zum Bikepacking.
1: Während der Touren durch die schöne Landschaft und der Einkehr in den Gasthäusern zwischendurch, kann Graveln im Allgäu vor allem eins sein, ein echter Teamsport.
2: Es gibt eine super Gravel-Szene im Allgäu, viele Wettbewerbe oder gemeinsame Ausfahrten, Communities, die gemeinsame Rides organisieren und da gibt es natürlich auch Informationen bei uns auf der Seite dazu.
0: Das Allgäu verbindet abwechslungsreiche Gravel-Strecken auf den Naturbike-Routen und den naturnahen Flusswanderungen mit einer aktiven Szene. Mehr Infos gibt es auch unter allgäu.de. 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

0: So schön und angenehm die warme Jahreszeit auch ist, sie bringt uns leider auch viele Stechmücken, Fliegen und andere lästige Plagegeister, die einem das Leben echt schwer machen. 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

0: Draußen unterwegs sein, die Sonne genießen und gleichzeitig etwas für die Fitness tun, gehört für viele zum perfekten Urlaub. Gerade auf zwei Rädern lässt sich Natur besonders intensiv erleben. Im Allgäu gibt es dafür viele spannende Möglichkeiten auf Schotterwegen und ruhigen Routen. Mehr dazu von Annabelle Kopp.
1: Gravelbiken ist eine Mischung aus Rennradfahren und Mountainbiken. Die Bikes haben dickere Reifen und Profil und kommen auch auf holprigeren Wegen gut klar. Besonders das Allgäu hat da wunderschöne Routen zu bieten, sagt Erik Siemen von der Allgäu GmbH.
2: Das Allgäu hat eben genau diese Mischung aus Schotterwegen, aus ruhigen Nebenstraßen und super Forstwegen im Wald. Die Strecken führen dann immer auch wohin, Aussichtspunkte, es gibt den Blick auf die Alpen und unterwegs gibt es viele Seen oder Einkehrmöglichkeiten auf den Alpen, die sich dann für Pausen eignen.
1: Das sogenannte Naturbiken ist ein großes Wegenetz mit über 20 Rundtouren mit verschiedenen Längen und Schwierigkeitsgraden. Ein besonderes Highlight sind die beiden Flussradwege an Iller und Lech.
2: Es sind naturnahe Radwege, ist nicht alles asphaltiert und es holpert auch mal ein bisschen, also perfektes Gravelgelände. Oder auch die Naturbiken-Hauptrouten, die sind natürlich perfekt zum Bikepacking.
1: Während der Touren durch die schöne Landschaft und der Einkehr in den Gasthäusern zwischendurch, kann Graveln im Allgäu vor allem eins sein, ein echter Teamsport.
2: Es gibt eine super Gravel-Szene im Allgäu, viele Wettbewerbe oder gemeinsame Ausfahrten, Communities, die gemeinsame Rides organisieren und da gibt es natürlich auch Informationen bei uns auf der Seite dazu.
0: Das Allgäu verbindet abwechslungsreiche Gravel-Strecken auf den Naturbike-Routen und den naturnahen Flusswanderungen mit einer aktiven Szene. Mehr Infos gibt es auch unter allgäu.de. 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

0: Ich weiß gar nicht, was jetzt so genau kam. Ich habe irgendwie alles mal drückt. Hallo.
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0: So, um dem allem nur sein richtiger Lauf zu geben. Siehst du, und schon läuft wieder was Falsches im Hintergrund. Was, das fängt dich heute schon gut an.
2: Das sind die Kirchenglocken, die laufen.
0: Nee. Nee, meine, hier, den Regler, den ich gerade hochgefahren habe, das war was anderes. Das ist immer so, wenn ich alles vorbereite und alles hier schön und dann habe ich jetzt gerade auf Automatik gemacht, Kind, weil ich gedacht habe, so, da muss ich nichts mehr nebenher, kann ich quatschen. Ja. Automatik ist bei mir nicht. Es ist, ich habe am Wochenende wieder bewiesen gekriegt, es funktioniert nicht, wenn ich Pläne mache. Ich bin einfach kein Planmensch. Aber einen Plan haben wir und den halten wir auch ein. Nämlich heute Abend 3 Stunden Pudding mit Ohren.
2: Ja, würde ich sagen. Machen wir.
0: Das machen wir. Das machen wir. Die Zeit nehmen wir uns, diesen Plan zu verwirklichen.
2: Ja. Auf alle Fälle. Und wenn alles zusammenbricht, aber das machen wir.
0: Das machen wir.
2: Ja, gut. Genau.
0: So viel Zeit haben wir. Genau. Und wir sind heute zum dritten Mal, so oft warst du noch nie am Stück hier, oder?
2: Nee, am Stück so noch nie.
0: Ja, siehst du mal, nächste Woche hast du Entzugserscheinungen. Mir gegenüber sitzt nämlich heute wieder, wie die vergangenen beiden Wochen, meine liebreizende Mami, ihres Zeichens Frau Öhrchen. Hallo, ich freue mich.
2: Hallo, ich freue mich auch. Und mir gegenüber sitzt meine liebreizende Tochter, die Pam. Auch genannt Öhrchen.
0: Ja, so viele Öhrchen hier am Start und das alles bei Pudding mit Ohren. Und das nur, weil Pudding meint, er müsste in der Weltgeschichte rumdüsen. Oder auch nicht. Man weiß gar nicht so ganz genau, was er macht. Ihr wisst das alle viel besser als ich, weil ich stalke den nämlich gar nicht. Ich lasse dem einfach auch seinen Freiraum. Das muss man in so einer Radio-Ehe.
2: In jeder Ehe.
0: In jeder Ehe, aber in einer Radio-Ehe erst recht.
2: Besonders, oder? Okay.
0: Ja, sonst läuft der mir nur davon. Und das wäre ja...
2: Dann muss ich immer kommen.
0: Ja. Dann,
2: Dann haben wir den Dreck.
0: Ja, dann wäre das Ganze irgendwann Öhrchen mit Öhrchen. Mhm. Oder Öhrchen im Quadrat oder sowas.
2: Der soll nur wieder kommen, der Peter.
0: Ja, du hörst ja auch manchmal wahrscheinlich gern zu.
2: Ja, natürlich, logisch.
0: Und willst nicht immer nur aktiv hier mitmachen müssen. Ich versuch's heute auch mal nebenher wieder mit der Kamera. Ich war bloß etwas zu spät dran, weil die Tür mich nicht reinlassen wollte. Deshalb habe ich das noch nicht einstellen können. Also ob ich sonst auch viel früher dran gewesen wäre, gell?
2: Also wir haben gegen die Tür gebumpert und geflucht und gemacht, aber sie ging nicht auf. Nee, haben wir natürlich nicht. Wir waren anständig.
0: Vielleicht hätten wir es mit Sesam öffne dich versuchen sollen. Ja.
2: Oder ich habe dann immer das Bild im Kopf von früher, von den Feuersteins. Wenn er draußen steht.
0: Sag mal, läuft das eigentlich nur irgendwo?
2: Keine Ahnung.
0: Also es gibt ja immer so viele alte Sachen, lustig, die du immer wieder siehst.
2: Ja, ja, genau.
0: Aber da wüsst ihr jetzt irgendwie gar nicht, wo das noch irgendwo...
2: Gut, auf irgendwelche Sender vielleicht, die keine Ahnung wo sind.
0: Ja, so die ganz hinter, die man gar nicht drin hat.
2: Richtig, richtig.
0: Ja, das könnte natürlich sein. Also das mit der Kamera, du bist jetzt hier doppelt drauf, das brauchen wir im Moment auch nicht. Ich schalte nachher gleich für euch auch scharf, sobald ich hier das Bild ordentlich eingestellt habe, weil so funktioniert das ja nicht. Hier so ein Gemürkse. Ja, ist ja schlimmer wie bei Timmy. Ja, nachdem ihr es jetzt ja die letzten 2 Wochen schon davor hattet, habe ich vorher gedacht, boah, ich muss mir das jetzt mal irgendwie, weil immer dieses Halbwissen, ne? Also ich interessiere mich ja gar nicht so richtig für diesen Wahl.
2: Ja, aber
0: und ich verfolge halt dieses Geschehen auch jetzt so ganz. Ich kriege ja auch immer nur diese gehypte Schlagzeile dann mit, die so total so übertrieben sind.
2: Genau.
0: Und habe dann vorher mal versucht, mir einen Überblick zu verschaffen. Keine Chance.
2: Ja, so
0: viel Zeit hatte ich dann gar nicht mehr.
2: Ging mir aber genauso. Ich wollte nämlich auch gucken, aber irgendwann habe ich gedacht, nee, das ist
0: schlimm. Wie so sie viel. Jetzt irgendwie, also egal. Kommen wir nachher nochmal drauf zu sprechen. Wir haben nämlich noch was vergessen.
2: Was?
0: Was?
2: Was haben wir vergessen?
0: Was? Wo sind wir denn? Ja, wir sind ohne Timmy, aber mit wunderschönem Blautopf hier in unserem gläsernen Studio in Blaubeuren.
2: Der Stadt
0: mit dem schönsten
2: Quelltopf
0: der Welt.
2: So. Und mit Maibaum, so.
0: Und jetzt auch mit Maibaum. Ja, ich habe letzte Woche irgendwie Quatsch erzählt. Die haben den gar nicht mehr aufgestellt am Montag.
2: Aber THW war ja da. Wir haben sie ja gesehen.
0: Ja, schon, gell?
2: Die Jungs sind ja auf die Steine da vorne rumturnt.
0: Ja, also entweder die haben das irgendwie verschoben oder ich hatte das falsch im Kopf. Ich habe dann im Nachhinein, so beim Heimfahrer, habe ich dann gedacht so, habe ich jetzt Quatsch erzählt, dass sie das immer am Montag machen? Aber ich könnte schwören, dass wir das schon öfter in der Sendung mitgekriegt haben. Es könnte aber auch sein, dass es der Tannenbaum war. Also der Weihnachtsbaum. Aber ich meine, der stand meistens schon. Also da war immer eher das Ding, dass wir kommen sind und dann so, oh, der steht ja heute.
2: Weihnachtsbaum haben wir auch noch, ja. Egal, jetzt steht er.
0: Jetzt steht er auf jeden Fall, alles gut. Er steht auch noch, ihn hat keiner geklaut.
2: Ja.
0: Was ich aber so mal Dorf- oder Stadtmeier auch recht fies finde, wenn man den klaut.
2: Das wäre mal was, ja.
0: Habt ihr wieder einen Gegenübersteher?
2: Nein, leider nicht.
0: Nicht?
2: Das Mädel hat diesmal keinen gekriegt. Wir haben schon gedacht, ach, das war mir so nett. Letztes Jahr, wir sind da einzogen im Mai, also auch am 1. Mai, beziehungsweise am 2. Und das Mädel gegenüber, also von unserer Haustür, von unserem Schlafzimmer, die hat einen Maibaum gekriegt. Und das war mir so schön, da sind wir vorne reingefahren in die Straße und haben immer schon den Maibaum. Du
0: wusstest schon mal genau, wo du hinkörst.
2: Richtig nett.
0: Ja,
2: also wir vermissen ihn schon dieses Jahr.
0: Ich habe auch dieses Jahr bisher erst ganz wenige gesehen.
2: Gar keinen?
0: Also ich habe einen einzigen in meiner neuen Straße, da habe ich, hab ich einen gesehen. Aber ja, ansonsten, das ist immer lustig. In manche Jahre sind es ganz viele und dann, also ich weiß nicht, ob das so Generationen sind. Weißt du, so, in dem Viertel wohnen jetzt alle im Alter von bis. Weil ich weiß, bei uns in der Straße war es auch eine Zeit lang, wo alle so in meinem Teenager-Alter die ganze Mädels waren.
2: Ja,
0: da war auch die ganze Straße entlang, sind dann Maibäume gestanden. Und irgendwann sind die Mädels ja keine Teenies mehr. Ne? Und im Erwachsenenalter kriegt man sowas ja nimmer.
2: Nee.
0: Gell, Manuel?
2: Gell, Timo?
0: Unverschämt. Auch erwachsene Mädchen freuen sich über Maibäume.
2: Ja.
3: Trink mal ein Eierlikörchen, weil
2: oder so.
3: Das Leben muss ja irgendwie weitergehen.
0: Ja, wir freuen uns auch über Eierlikör.
2: So.
0: Und übrigens, ich habe heute Käsekuchen dabei. Peter, hörst du uns zu? Ich habe Käsekuchen dabei.
2: Peter, soll ich dir was sagen? Und der schmeckt richtig gut.
0: Ja, du hast ja gestern schon vorkuschelt.
2: Richtig.
0: Ja, es sind genau nur 2 Stück übrig.
2: Ah.
0: Und dann habe ich gedacht, ja, die sind jetzt ja prädestiniert für heute Abend. Weil so ein Käsekuchen ist ja sozusagen auch irgendwie ein Puddingkuchen.
2: Ja. Hier fliegt irgendwas rum.
0: Ach, deswegen guckst du so.
2: Ja, das ist ganz komisch, das Viech.
0: Oh, das
2: hier.
0: Ist so eine Vierecksfliege.
2: Was? Eine viereckige Fliege?
0: Nein.
2: Oder fliegt die im Viereck?
0: Die fliegt immer so Kanten. Siehst? Die fliegt immer ein Stück und dann biegt sie ab. Als ob da irgendwie eine Kreuzung wäre.
2: Tatsächlich.
0: Deswegen sage ich da Vierecksfliege dazu.
2: Also Fliege im Quadrat.
0: Oder das. Kennst du Glotzbiene?
2: Ja, das sind so fast durchsichtige Viecher irgendwie so und also sind ja keine Bienen, aber die haben irgendwas Gelbliches an sich.
0: Die haben irgendwie so eine Art Streife wie eine Biene.
2: Oder so,
0: also die sind
2: genau.
0: Viel dünner und kleiner.
2: Genau, genau.
0: Also eher Fliegergröße, aber ein bisschen schmaler vom Körper her.
2: Ja.
0: Ein bisschen länger vielleicht sogar. Und haben halt so Streife und deswegen haben wir die irgendwann, also ich weiß nicht, die heißen natürlich nicht wirklich so. Mir sage immer Glotzbiene zu denen, weil die immer vor dir stehen bleibt und dir ins Gesicht guckt. Kennst du die so auf Augenhöhe rumfliegen und dann bleiben die so in der Luft stehen und glotzen die an.
2: Mhm.
0: Deswegen heißen die irgendwann, hieß die mal bei uns,

0: du meinst gerade, du musst Ohren anlegen und Augen zumachen und Mund zumachen, wenn du da läufst.
1: Okay.
0: Also so ganze Schwärme, so ganz wild um dich rum, die, also was es ist, weiß ich nicht. Also es, aber es
1: das ist ja voll unangenehm.
0: Ja, richtig.
1: Warum?
0: Na, gute Frage.
1: Es kann doch denn ihr Lebensberechtigung sei, auf Menschen irgendwie, also Menschen zu laufen. Also sie haben ja gar nichts von
0: einem. Aber scheinbar doch.
1: Das ist genauso unsinnig wie nicht verstehe, also so eine Schnake.
0: Ja.
1: Also, Entschuldigung, was bei uns heißt jetzt Schnake und eigentlich sind es, wie sagt man richtig, Stechmücke.
0: Ach so,
1: eigentlich
0: ja,
1: korrekterweise. Okay, ja, Schnake ist eigentlich was anderes. Ja, also die Viecher, die stechen und Stiche machen und dann juckt sie überall. Und dann frage ich mich so, also ja, okay, von mir aus, zapft was ab, ich hab ein paar Liter davon. Habe ich kein Problem damit, nimm, was du brauchst, aber warum muss es denn jucken und sich nur entzünden, wenn du Pech hast?
0: Richtig, und manchmal ganz übel.
1: Was soll denn der Mist? Kannst du das jetzt nicht machen, ohne deine Spuren zu hinterlassen?
0: Nee.
1: Also, ich finde das unverschämt.
0: Also manche wollen uns einfach bloß plagen.
1: Ja.
0: Ganz einfach.
1: Das ist ja...
0: Ärgern, plagen, keine Ahnung, ins Essen reinhucken. Im Sommer muss man wieder aufpassen mit Wespe und so weiter, wenn man dann trinkt und so. Also,
1: ja.
0: Also gut, mein Wasser würde sie eh zu arg mögen, denke ich mal, aber
1: doch, wenn doch.
0: Was Süßes hat.
1: Du, das weiß ich auch nicht. Wenn die irgendwann nichts anderes mehr kriegen, dann sind sie ja,
0: Wasser.
1: Dann
0: okay.
1: Ist einfach schon, oh, guck mal, das hat die schon getrunken, da will ich auch was davon.
0: Mhm.
1: Das sind nämlich ganz arrogante Biester.
0: Meinst du?
1: Manchmal schon.
0: Okay. Ja, doch, stimmt. Ich gebe dir recht. Ja, die kriegst du auch nicht los, die Viecher.
1: Nee, wie gesagt, sie dürfen ja auch das. Weißt du, dann legst du denn ja auch vielleicht so ein Stück vom Essen neben hin und denkst so, ja gut, dann nimm
0: ach,
1: doch.
0: Ach was, das nimmt sie doch
1: nimm jetzt. Nimm doch einfach. Aber nee, sie brauchen ja das große Stück, das richtig, auf dem Tisch liegt. Richtig. Als ob sie das ganz essen würdet.
0: Jetzt müssen wir aber auf die Viereckfliege hier aufpassen.
1: Wo ist sie denn?
0: Ich weiß es nicht.
1: Ach, da, über uns, guck.
0: Hi.
1: Da.
0: Also, ja, also schon wieder.
1: Meinst
0: also
1: du, dass er irgendwann nur im Dreieck fliegt?
0: Aber dass dir in den Käsekuchen nachher geht.
1: Nee, der ist nur gut verpackt.
0: Noch?
1: Ja, der ist in der Dose.
0: Also,
1: ja, also aufpassen. Wenn, dann müssen wir den in der Pause direkt komplett essen, dass nur ein Krümel übrig bleibt für die Vierecksfliege. Das wäre ja, sonst wäre es ja nur, und die Käsekuchenstücke sind dreieckig, vielleicht fliegt sie deshalb so.
0: Und wenn sie uns dann verhungert hier drin?
1: Dann habe ich da überhaupt gar kein Problem damit.
0: Ach.
1: Ja, weil so Fliege hat ja nur einen Wert, wenn ein Frosch da ist, oder? Und nachdem wir hier keine Frösche haben, brauchen wir ja auch keine Fliege.
0: Okay.
1: Ja, es gibt ja immer so Leute, die Argumente dafür haben, dass Fliege auch eine Daseinsberechtigung haben.
0: Aha,
1: weil
0: ja.
1: Frösche die zum Beispiel essen.
0: Ah ja.
1: Ja, aber...
0: Ja, aber ich habe nie einen Frosch zu Hause, aber Fliege.
1: Ja, eben.
0: Also,
1: Mann, ja, was willst du denn da?
0: Wo liegt jetzt der Sinn? Nirgends.
1: Nein.
0: Ich
1: finde, das ist schon wieder so ein Tierschützer-Ding. Ich meine, dass ihr auch Fliege schützen müsstet, ich weiß es nicht.
0: Ach ja.
1: Wir haben schon die ein oder andere Nachricht von uns erhalten, unter anderem von Dominik, der schreibt, hallo ihr zwei, euch eine tolle Sendung, da leider Peter noch nicht da ist, kommt der schräge Musikwunsch erst nächste Woche.
0: Aber wir nehmen auch schräge Wünsche
1: an. Wir nehmen auch schräge Wünsche an, genau, so ist es geil. Ja, aber wir tun uns jetzt so schwer, weißt
0: du. Mit der Aussprache, oder?
1: Mit der Aussprache und mit dem Sucher und mit dem Schreiber und...
0: Ich mit manchen schon, aber
1: ja,
0: ich hab ja dich.
1: So, jetzt darfst du.
0: Wo sind wir denn?
1: Na hier.
0: Ach da, okay.
1: Ich hab's dir blau markiert.
0: Ja, weil...
1: Ach so, ja, das ist eine alte Nachricht da oben drin.
0: Einen schönen guten Abend, Pam und Frau Öhrchen. Heute wieder mal Mädels-Power wie die letzten drei Wochen, nee, die letzten zwei Wochen. Ich finde es super. Ich würde auch mal vorbei und aushelfen. Timmy schwimmt wieder. Liebe Grüße von Annie.
1: Mhm.
0: Wie lange schwimmt er denn wieder?
1: Gucken wir mal, wie lange, eben. Ja. Und die Lausitz schreibt noch, Hallöchen Pam und Mutti, wir melden uns wie immer zeitnah bei euch an. Ja, nach der Tagesschau oder irgendwie so war das. viel Spaß bei eurer Sendung. Ganz liebe Grüße Moni und Chris aus der wunderschönen Lausitz. Ja, da grüßen wir mal ganz schön zurück. Das Einzige, was ich irgendwie so ein bisschen mitgekriegt habe, ist, dass Peter mit euch im Urlaub war.
0: Mhm, das habe ich auch gesehen.
1: Ja, das siehst du, haben wir ja doch ein bisschen gestalkt, aber nur so ein bisschen.
0: Durch Zufall.
1: Nee, war wirklich irgendwie, eins habe ich mitgekriegt, sonst
0: der Rest. Da war so ein nettes Bild von, mit der Mama drauf, von ihm. Und ein paar Bilder hintereinander.
1: Ah, okay.
0: Bei Facebook habe ich das, glaube ich.

0: gefunden. Also nicht gesucht, aber es kam
1: gefunden.
0: Halt irgendwann.
1: Genau. Ja, manchmal findet ein Peter auch einfach
0: oder so. Oder so, ja.
1: Das
0: ja,
1: kann auch sein.
0: Nein, ich habe sogar ein Herzli dazu gemacht, genau.
1: Oh, sehr ja, schön.
0: Weil ich es so nett fand.
1: Ja. Und damit ihr noch mehr schreiben könnt, hier noch die Nummer für alle, die sie noch nicht eingespeichert haben, 0734417788 01, oder über unsere Homepage, Instagram, Facebook oder wo auch immer ihr herschreiben wollt. Fast alles funktioniert, meistens. Oder ihr ruft einfach an, das geht auch mit der Nummer. Und wir machen so lange mal noch ein bisschen Musik.

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1: Für alle, die den Erfolg mit mir feiern wollen, die Webcam geht. Das war jetzt aber auch eine Geburt. Ja, du bist hallo. Da auch drauf.
2: Aber hallo.
1: Ja. Wir sind, oh, guck mal, du bist sogar im Hintergrund. Ui, wie habe ich denn das gemacht? Siehst du, du bist in schwarz-weiß? Jetzt, ja, wenn du aus dem Bild gehst, bist du wieder weg. Du musst im Bild bleiben.
2: Ja.
1: So.
2: Okay.
1: Und jetzt ganz schnell rüber.
2: Worüber?
1: Ja, so, dass du es siehst. Ganz schnell. Nein.
2: Du hast gesagt, ganz schnell.
1: Ja, aber du sollst schon gucken, wenn du ganz schnell drüber bist. Okay, Moment. Geh nochmal ordentlich in Kamera. Geh nochmal auf Mitte.
2: So, wie mittig. Bin ich? So, oder was?
1: Ja, okay. So. Ich habe einen Schnappschuss gemacht. Das können wir uns nachher angucken. Ja, ich habe jetzt irgendwas im Hintergrund falsch eingestellt. Du bist jetzt hier im Hintergrund wie so ein Geist. Schick, oder?
2: Aber Ding, Walpurgisnacht ist doch vorbei.
1: Wann ist die? Ist das die Mainacht oder ist
2: ja.
1: das?
2: Ja.
1: Ist das Walpurgisnacht?
2: Ja.
1: Ich kann mich das immer at morgen. Ich habe gedacht, das sei. War da eher bei Halloween?
2: Nee, Halloween, ja, das sind auch Geister. Aber Walpurgis, ja gut, das sind Hexe.
1: Guck, jetzt kannst du es in Ruhe angucken. Jetzt. Siehst du deinen Hintergrund? Schick, oder? Da bist du im Hintergrund. Das Graue.
3: Hä? Da, das ist deine Bluse.
2: Das sehe ich doch von hier aus, jetzt bin ich doch viel zu klein.
1: Ach.
2: Okay, alles gut.
1: Okay.
2: Haben wir das auch geklärt.
1: Okay, das heißt, warum war ich nicht tanzen? Tanzt man da nicht auf dem Blocksberg oder so?
2: Ja, ja. Oder geht halt auf den Tanz in den Mai.
1: Ist das so... Blocksberg, stimmt ja geil. Oder? Welcher ist das bei der kleinen Hexe?
2: Ist das doch Blocksberg.
1: Ist doch auch ein Blocksberg.
2: Ja, ja.
1: Bibi Blocksberg
2: ja.
1: und die ja, kleine ja. Hexe, die sind beide auf dem Blocksberg?
2: Ich
1: oder
2: glaub.
1: Wo kommt. Ja. Fällt mir jetzt das erste Mal auf.
2: Was ist?
1: Oh, die kleine Hexe war immer schön. Da hat die eine Kassette, glaube
2: ich,
1: oder?
2: Ich glaube, ja. Ja.
1: Mit dem Rabe Abraxus. Vielleicht. Hieß er so.
2: Der Bäser, gell? Oder?
1: Nee, das ist, Bibi Blocksberg.
2: Ja?
1: Da ist der Kartoffelbrei, ist der Bäser.
2: Ah, Kartoffelbrei.
1: Ja, genau. Halt. Aber bei der kleinen Hexe, hat die eigentlich auch einen Namen? Also die kleine Hexe, die hatte einen Rabe Abraxus.
2: Na, das glaub passt ich. Ja.
1: Klingt sehr arabisch, der Name.
2: Absolut. Ganz geheimnisvoll.
1: Ja, irgendwie schon. Der Marc schreibt, hallo Frau Öhrchen. Ui, da ruft gerade schon was an. Schon zum dritten Mal, ihr beide. Das letzte Gespräch war sehr angenehm. Ha, siehst mal. Können wir ja wiederholen. Aber jetzt sprechen wir erstmal mit Romina. Einen wunderschönen guten Abend.
2: Guten Abend.
1: Hallo.
4: Guten Abend, ihr zwei Liebe.
1: Ah, sorry, falscher Knopf. Ja, schönen guten Abend.
4: Das gibt Schlimmeres.
1: Das stimmt.
4: Kenne ich aber auch bei Arbeit, manchmal passiert das auch.
1: Du druckst ja auch manchmal einen falschen Knopf.
4: Nee, dass man aus Versehen falsche Teile reinmacht, was nicht reinkommt. Oder andere.
1: Ja, das ist dann auch ungünstig.
4: Genau. Da sagen sie manchmal was dann.
1: Ja, das wäre wahrscheinlich ganz gut, dass ihr da was sagt. Nicht, dass nachher falsche Teile mit ausgeliefert worden.
4: Ja, das ist nicht so gut. Dann ist so wie bei euch, wie bei meinem Bruder, der schafft ja bei dir einen Bauch. Das ist dann auch nicht so gut, dann kann man nicht weitermachen.
1: Ja, du, eben. Nicht, dass da nachher irgendwas einen Haken hat, wo eigentlich ein Griff hingehört.
4: Genau, dann stoppt es dann.
1: Mhm.
4: Dann müssen die warten, so wie heute, dann auch was wegbringen müssen, wenn sie den Koffer nicht hatte für Maschine. Heute mal wieder.
1: Weil sie den Koffer nicht hatte?
4: Wir machen halt so, also es sind so Koffer, was wir machen.
1: Ah.
4: Und da kommen verschiedene Schrauben und so, Teile rein.
1: Ah, ja.
4: Für Maschine, von Trumpf, also machen wir. Ich mache ja die Arbeit für Trumpf.
1: Mhm.
4: Trumpf ist so wie Lipa, also auch so große Weltformer.
1: Ja. Ah, okay. Ja. Und da war der Koffer da.
4: Genau, ich habe auch ein Bild mal gemalt. Ich habe auch mal eins gemacht, aber ich habe Peter gezeigt, aber da gibt es Ärger. Wenn man es zeigt.
2: Betriebsgeheimnisse, hä?
4: genau. Nee, das, wie heißt es? Produktpiraterie und wie?
1: Produktpiraterie.
4: Genau, also man darf es halt nicht hochladen.
1: Ja, naja, man muss ein bisschen aufpassen, das stimmt.
4: Genau, das ist wie bei Hip-Hop, ich will bei dir aufhängen zum Beispiel, da wo mein Bruder schafft, ich war bei euch.
1: Mhm. Ja.
4: Mein Peter auch, der darf auch nicht alles reinmachen, die was das schaffen.
1: Ja, dass der nur verrät, wie so ein Zug fährt. Das wäre
4: ja. Das ist ja, du weißt ich auch, aber es gibt auch manchmal andere Sachen, was die gar nicht machen dürfen.
1: Ja, das wär ja auch schlimm, wenn jeder alles wissen würde. Dann bräuchten wir ja gar keine Spezialisten mehr.
4: Das ist weg für gut.
1: Eben, ein bisschen Geheimnisse brauchen wir ja auch noch.
4: Ja.
1: So, was hast du so Triebe am langen Wochenende? Warst du auf der Walpurgisnacht?
4: Nee, ich war mit der Maria kurz in Albstadt und in Tübingen.
1: In Albstadt und in Tübingen?
4: Genau, mit dem Peter seine Kollegen unterwegs, wie man sagt.
1: Ah ja.
4: Mit dem Snitch.
1: Okay, und was hast du da angestellt?
4: Ja, wir waren halt bei Mediamarkt und so. Wenn die Maria hat die so Buds geholt, wo man auch kabellos Musik hören kann.
1: Also Bluetooth-Box?
4: Genau, so Kopfhörer.
1: Ach so.
4: Das ist halt ein Sport. Wenn sie geht mit mir auch in Sport normal, wenn wir in Sport gehen, geht sie immer mit.
1: Dann kann sie jetzt ja fleißig Pudding mit Ohren hören.
4: Ja, oder andere Musik.
1: Ja, wenn es sein muss, auch andere.
4: Ja, zum Beispiel eure Radiokollege manchmal.
1: Zur Not auch die Kollege.
4: Ja, ich sag halt Kollege, ich höre ja auch immer einen anderen Sender als so ein Tagsüber.
1: Ja, ich höre ja auch nur andere Sender, so ist ja nett.
4: Ja, ich sag halt, das sind Radiokollege von dir irgendwann, Peter. So wie
1: natürlich.
4: Die ganze Eisbahnfamilie bei Peter.
1: Genau, die große, große Radiofamilie und die Eisenbahnfamilie, genau, und die Puddingfamilie. Alle eure große Familie. Das heißt, ja. du hast keine Maibäume gestellt oder sonst irgendwas angestellt in der Maiernacht?
4: Vom Zug eingesehen am Samstag in ein Haus.
1: Ja?
4: Mit das macht man doch auch, wenn man verliebt ist, glaube ich, macht man das.
2: Ups. Meistens, ja.
1: Ja.
4: Ja, also ich habe einen gesehen, wo der gehalten hat in dem Ort, wo ich habe.
1: Okay. Und war der schön?
4: Ja, halt mit so Schleife, glaub ich, dran.
1: Also so Bändel sind meistens irgendwie
4: genau,
1: dran,
4: Bändel,
1: gell?
4: Genau, die haben Fasching manchmal gibt.
1: Also, ja, so gelandete Teile. Früher hat man die immer aus Krepppapier gemacht und das Problem war, es war ja aus Billigste irgendwie. Da hast du auch noch überall so Teddy und so Leder gehabt und Kick und wie sie alle heißen, wo du so billig Kruscht gekriegt hast, so Bastelsache. Da hast du dann im Buchhandlung so Krepppapier gekauft, diese große Rolle und hast runtergeschnitten und die dann hinbunde.
2: Und dann hat es geregnet.
1: Aber das Problem war, dass Krepppapier farbt ab im Regen. Also wenn es lang genug regnet, dann sind einfach nur noch weiße Bändel dran. Erst waren sie so pastellfarbig, da ist alles irgendwie so kackrosa zwischendrin und zum Schluss ist alles nur noch weiß und hängt da wie so, wie die Papierchen nach der Dauerwelle.
4: Ja, aber so ist es auch bei den Stiften. Ich habe letztes Mal auch einen Stift gehabt bei Arbeit, der ist wasserlöslich. Dann kommt der Wasser hin, dann geht es aus, sieht auch anders aus.
1: Ja, genau. Und wenn der dann noch passend an der Hauswand hing, dann hast du den ganzen Farbdreck erstmal nur an der Hauswand hängen.
4: Ja, dann ist der ja bunt, wenn du jetzt ein weißes Haus hast.
1: Ja.
4: Also wie hier zum Beispiel.
1: Aber das würde bestimmt lustig aussehen, oder? Das wäre ein Naturgemälde. Das hätte die Natur gemalt mit Wasserfarben, ein Aquarell an die Hauswand.
4: Cool. Ja, also besser wie Originale. Also das, wenn man es so wie ich mal oder so wahrscheinlich.
1: Das bringt mich gerade auf Idee hier.
4: Ich gehe am Sommer ja wieder malen.
1: Ja, mein neues Haus hat auch eine weiße Wand.
2: Aber da kommen doch dann normalerweise Rehe und Landschaft da drauf und manchmal auch Heiligenbilder.
1: Ah, du meinst wie in diese Höfe früher oder so Gaststätte und so haben das oft nur diese Wandgemälde, gell?
2: Genau.
1: Die fand ich als Kind manchmal ganz arg gruselig.
2: Ja, finde ich heute nur gruselig.
1: Na, heute sind nicht mehr so viel übrig.
4: Nee, leider.
1: Ja, also bei manchen Bildern ist schon okay. Die
4: zugemacht auf das Corona alles, also.
2: Wir sprechen von den Wendbildern.
1: Ja, an die Gasthöfe.
4: Es gibt so schöne, ja.
1: Ja, manchmal gibt's da nur ganz schöne, das stimmt.
4: Ja.
1: Ja, dann freust du dich schon auf Peter nächste Woche, nehme ich an.
4: Ja, ich freue mich schon wieder, wenn man wieder hört.
1: Ja, ich bin mal gespannt, ob er wirklich zurückkommt.
4: Nee, das soll wieder zurück, dass man wieder gute Laune bekommt, wenn man wieder Farbe sieht im irgendwo.
1: Na, siehst du?
4: Vor allem da bei der Adriana vorbei.
1: Also das, war ich ihm auf jeden Fall ausrichten, dass er jetzt endlich mal wieder zurückkommen muss und dann, ja.
4: Und wieder liebe Romina sage, wenn Ding sieht man gerade nicht, sein Kollege, was immer auch liebe Romina sagt zu mir.
1: Ha.
4: Manchmal morgens.
1: Unverschämt. Na dann, ja, sag ich jetzt.
4: Das ist halt gut, wenn er mir liebe Romina sagt, dem haben live oder so kurz.
1: Dann sage ich jetzt einfach, liebe Romina, ich wünsche dir einen schönen Abend.
4: Ja, ich mache nachher eh wieder, ich schreibe nachher eh wieder rein, so wie immer.
1: Ja, das machst du auf jeden
4: Fall.
1: Dann
4: sieht er das, was, ja.
1: Dann sieht er, was er verpasst hat.
4: Ja.
1: Genau.
4: Aber mir geht auch besser, seit ihr das verreckt, seit ihr kein festes Thema hast, geht es mir auch psychisch besser.
2: Nee, so schlimm.
1: Na, das ist ja, ich nehme so anstrengend.
4: Wahrscheinlich ja auch. Da wird man runtergemacht, so wie letzte Woche, nur wegen sowas, wenn man sehr gut kann.
1: Ach, was?
4: Ja. Aber ich sage nur, einfach schwätzen lassen, sagt man da, Leute.
1: Genau.
4: Einfach machen lassen, das
1: Beste. Jawohl, genau so ist es.
4: Ja, so sagt der Peter auch, da rein, da raus.
1: Mhm. Wie so ein Zug durch einen Tunnel.
4: Genau.
1: Da rein, da raus. Ach ja. Das ist doch schön, dass wir zu deinem Wohle beitragen konnten.
4: Ja, ich mag halt auch so Leute wie du oder wie Peter oder Frau Örchen, die macht das normal erklären, wenn man nicht weiter weiß wegen Thema zum Beispiel.
1: Siehst du, und jetzt müssen wir immer mehr was erklären und rede trotzdem nur mit dir.
4: Ja.
1: Ha, so ist.
4: Und Ding hat sich auch gefreut, meine gute Moni, wo sie Geburtstagskarte bekommen hat von mir.
1: Ja, das glaube ich.
4: Ja.
1: Ja. Also dann, mal bis nächste...
4: Gute Moni, Grüße und Frau Örchen, ihr Timo. Der kennt mich ja auch vom Sehen her.
1: Mhm. Ja.
2: Auch vom Hören.
4: Genau, auch.
1: Genau, der hört die ja auch jeden Montag.
4: Ja. Und halt die anderen alle. Und dass ihr nachher auch gut heimkommt und ist auch gut so, dass mal wieder ein bisschen regnet, mal wieder.
1: Das stimmt, ja. Die nächsten Tage soll es mal wieder ein bisschen was kriegen. Das ist auch nicht gut. Ja. Dann.
4: Blütenstau überall dran, in der Auto und so.
1: Stimmt, die müssen mal wieder gewaschen worden.
4: Nein, es könnte mal wieder regnen, das ist alles so trocken, das sieht man an Baustellen wie am Wochenende.
1: Ja, die Tage soll ja ein bisschen Wasser runterkommen. Aber ja, heute Abend erstmal nur trocken. Also dann, liebe Romina, bis nächste Woche.
4: Ja, und dann ist der Peter wieder dabei und dann ist auch gut.
2: Genau.
1: Ja. Genau, also mach's gut.
2: Schönen Abend.
1: Bis dann. Ciao.
2: Ciao.
1: Ach je, heute war sie ganz mitteilungsbedürftig, gell? Es ist immer wieder unterschiedlich. Mal so, könnte man sagen, in Rominas Worten. So, Entschuldigung, Marc hat noch einen Gruß hier an sie geschickt, den habe ich jetzt noch nicht vorgelesen, aber vielleicht hört sie es ja gerade noch. So, der Julius schreibt, Servus euch beide, Grüße aus dem tiefsten Bayern, eine schöne Sendung und allen einen tollen Start in die Woche, euer Julius. Bist du schon wieder mit dem Fahrrad unterwegs oder was machst du im tiefsten Bayern?
2: Frage, wo ist tiefste Bayern?
1: Ja, das weiß ich auch nicht, aber er ist ja normal eher in der Ecke Weimar angesiedelt, das wäre wär jetzt für mich nicht das tiefste Bayern.
2: Nö, aber...
1: So.
2: Ah, jetzt kommt's.
1: Ja.
2: Der Timmy schwimmt wieder.
1: Was? Nee, hier die untere Nachricht. Die
2: genau, ja. Machen wir das Blaue weg. So.
1: Von dem willst du helfen?
2: Ja, und dann ist wieder nichts, gell?
1: Ja.
2: So ist sie, ja. Entschuldigt mein schlechtes Deutsch am heutigen Montag. Bloß am heutigen? Also
1: hallo.
2: Timmy wurde in so eine schwimmende Box reingetrieben und dann Richtung Nordsee transportiert. Am 2. Mai wurde er wohl in Skagerrak ins Meer freigelassen. Mein heutiger Musikwunsch, Wimpernschlag von Herrn Giesinger und Johannes Oerding.
1: Ja, das.
2: Also dann hoffen wir mal, dass der auch weiß, dass er frei ist und da bleibt. Oder beziehungsweise dann weiter in die Freiheit schwimmt und nicht wieder das ganze Ding wieder zurückschwimmt.
1: Na, das Lustige ist, dass er ja nicht mal raus wollte aus diesem Transportboot. Also die haben da ja irgendwie wohl stundenlang offen gehabt und er ist da gar nicht rausgeschwommen, der Eumel. Also da frage ich mich ja jetzt einfach so langsam immer noch mehr. Also ihr habt es ja schon nach den ersten paar Tage gesagt, dass das irgendwie, ja, wenn er nicht will, dann lassen doch liegen.
2: So ist.
1: Aber hatten wir so bis zum Schluss jetzt hier das Gefühl, und jetzt ist ja irgendwie ganz komisches Gemauschel da. Keiner weiß wirklich Bescheid. Mhm. Ein Peilsender gibt es irgendwie auch keinen so wirklich.
2: Ja, scheinbar hat man ihn angebracht und dann irgendwie
1: doch nicht. Anscheinend funktioniert nicht und anscheinend macht er das oder das oder das. Ja. Also es ist irgendwie alles ganz, ganz mysteriös. Vielleicht steckt hier auch irgendwie was ganz anderes dahinter. Also Mensch. Es gibt auch schon die eine oder andere Verschwörungstheorie hinter Wahl-Timi. Da könnte ja alles sein. Den haben doch bestimmt Russen geschickt oder so. Oder der Amerikaner.
2: Oder der Trump.
1: Oder keine Ahnung, wer uns da so ein Wahl aufhetzt.
2: Nee, also, und der hat uns jetzt ausspioniert.
1: So stimmt. Okay. Der war selber ein riesiger Peilsender. Mhm. Das Lustige ist ja auch, wie andere Länder sowas wahrnehmen. Also in Länder, wo öfter mal Wale strandet,
2: ja.
1: Da regt es schon auch ein gewisses öffentliches Interesse, aber halt kein so ein Hype wie jetzt bei uns. Bei uns ist das ja irgendwie, also andere Länder haben sich ja regelrecht lustig gemacht schon über unsere Berichterstattung, weil man ja wirklich jeden 14, der Wahlglaser hat, irgendwie live übertragen hat und jetzt aber schlussendlich die Freilassung einfach keiner gesehen hat. Mhm, das ist ja das Witzige,
2: ja,
1: ne?
2: Ja, ja.
1: Also wenn das kein Wahl wäre, würde man ja sagen, ups, jetzt haben sie ihn verloren. Glaubt ja jetzt keiner, dass der da irgendwo, also er ist ja nur einfach weg. Wie geht denn sowas?
2: Keine Ahnung.
1: Vorher war dieses tonnenschwere Tier da wochenlang im Weg und jetzt,
2: jetzt ist es weg.
1: Jetzt ist er weg. Wir haben ihn freigelassen. Das hat keiner gesehen. Wir haben zwar wochenlang mit Kameras beobachtet, aber das, auf das jetzt jeder gewartet hat, nö, den Moment wollten wir für uns genießen.
2: Mensch.
1: Ja, keine Ahnung. Ich habe es ja auch jetzt so ganz verfolgt. Ich habe jetzt eben die auch vorher da so ein bisschen drüber geflogen mit kritischen Stimmen und was weiß ich. Und die Tierärztin ist ja jetzt irgendwie da, weil sie dabei sein durfte. Und dann stand in dem Bericht immer die Betonung auf die Kleintierärztin.
2: Echt? Kleintier stand dabei?
1: Kleintierärztin.
2: Das ist mir gar nicht mehr bewusst jetzt.
1: Das, also in dem, wo ich gläsern, das fand ich dann irgendwie so lustig, weißt du, als ob sie ständig betonen müsstet, dass sie ja eigentlich für Wale gar keine Ausbildung hat. Ja, Entschuldigung, wie viele Tierärzte in Deutschland haben schon Ausbildung, um sich um Wale kümmern zu können? Aber trotzdem können sie das wahrscheinlich besser als ich.
2: Bestimmt. Ganz bestimmt sogar.
1: Hallo?
2: Ja.
1: Willst du jetzt sagen, ich könnte mich nicht um einen Wahl kümmern?
2: Ja, kümmern und behandeln ist ja ein Unterschied. Oder?
1: Ja, aber was willst du denn, wie gibt man denn so einem Wahl eine Spritze?
2: Keine Ahnung. Da brauchst du wahrscheinlich eine riesengroße Spritze oder beziehungsweise mit einer Nadel, die sehr
1: Das ist ja dann keine Nadel mehr, das ist ja ein Rohr,
2: oder sowas. Ja, ich weiß gar nicht.
1: Also macht man das mit so einer Rägerinne?
2: Für Ja, wie dick ist denn die Haut von dem Wal? Das ist ja auch die Frage, eben. Oder?
1: Also es muss eine sehr scharfe Rägerinne sein, aber...
2: Also vielleicht braucht man auch zuerst einen Bohrer dazu.
1: Aber so im Verhältnis, also wenn du überlegst, diese Kanüle, wo man uns Blut abnimmt, zum Beispiel beim Blutspende, die haben ja schon einen ordentlichen Durchmesser. Also da kannst du ja reingucken. Das sind ja keine so Pupsi-Spritzen, sondern das sind ja schon Röhrchen.
2: Ja, richtig.
1: Und also das dann so ins Verhältnis setzen, so mein Arm, das Röhrchen im Vergleich zu...
2: Und dann ein
1: Wal! Und eine Spritze... Das hat ja schon dann so Ofenrohrformat.
2: Ja, denk.
1: Der gute Timmy kann einfach froh sein, dass er uns nicht über den Weg laufen ist.
2: Die und mir.
1: Wer weiß, was mir gemacht hätte.
2: Oh je.
1: Nee, keine Ahnung. Vielleicht hätte ich es ja auch total schön gefunden. Und dem mir helfen zu können, wenn der jetzt vor mir gelegen wäre und ich gesagt hätte: so. Hallo Timmy. Schön,
2: wie geht's
1: dich zu sehen.
2: Dir?
1: Ja. Wo willst du denn hin? Was machst du denn hier? Klar, ich meine, wahrscheinlich hätten wir schon, also garantiert hätte ich auch Mitleid. Bin ja schon auch ein Mensch, der Tiere
2: klar,
1: mag.
2: Ja,
1: ne?
2: Klar, um das geht es ja auch gar nicht.
1: Ich fand einfach diesen Hype irgendwie so ein bisschen drüber.
2: Ja.
1: Aber ich finde das ja grundsätzlich, wir haben da ja irgendwie in den letzten Jahren da auch echt eine ganz... ich finde das ein bisschen phänomenal, was wir da draus gemacht haben und wie wir aus allem immer gerne einen Hype machen können. Also wir können ja froh sein, dass der Timmy in dem Sommerloch da war, weil sonst wäre es ja, also wäre total eskaliert. Wenn jetzt im Sommer dann nur nichts passiert. Man, überleg mal, was man hier da Sommermärchen und da das und da ist ein Braunbär und da ist ein was weiß ich was Bär. Und, nee, aber das ist so irgendwie, das zieht sich so durch. Es sind immer wieder so Schlagzeilen, wo du denkst so, boah, wie lange kann man denn da jetzt nur drauf rumreiten? Also ob man jetzt die gute, die bessere Sache dann irgendwie, als ob sie die so schön herzieht, damit man die schlechte nicht mehr so wahrnimmt.
2: Boah, du, wenn es wirkt. Aber jetzt sind ja wieder Wölfe unterwegs.
1: Ja, aber die Leute regen sich ja wieder. Ja, das ist ja das Nächste.
2: Jetzt kommt, was war denn neulich, dass eine Wölfin sich, boah, wo angesiedelt hat? Dass da schon ein Wolf sei und vielleicht wird es dann doch eine Familie irgendwie. Hui. Aber guck, ich habe wieder so aufpasst, dass ich nicht mehr sagen kann, wo. Naja, gut. Ja, also toll. Es handelt sich auf jeden Fall um Wölfe.
1: Aber weißt du noch, vor ein paar Jahren, als die ersten Wölfe wieder auftaucht sind, war das ja Mords das Ding. So, oh mein Gott, wir haben wieder Wölfe.
2: Ja.
1: Da hat man ja Angst gehabt, dass man am nächsten Tag mit Halsschlagader auf bis er im Garten liegt. Oder da war es auch so Drama. So, oh mein Gott, ein Wolf. Wolfssichtung. Und jetzt denke ich so, ja, also, das gehört ja auch hierher.
2: Ja, und ich glaube, die Schafe, die da gerissen wurden und was weiß ich, die müssen sich halt auch dementsprechend vorsorgen, die
1: Schafe.
2: Schäfer, die Bauern oder wie auch immer, dass man die schützt vor dem Wolf.
1: Ja, ich finde...
2: Wenn ein Wolf Hunger hat, dann nimmt er sich halt so ein Schäfle.
1: Ich finde halt grundsätzlich immer diese Diskussionen bei uns sehr gern sehr widersprüchlich.
2: Ja, das stimmt.
1: Ja. Also egal, ob es Klimaschutz, Tierschutz oder irgendwas ist. Also mir schützt grundsätzlich immer das uns am meisten nützt und das wir am niedlichsten finden. Da sind wir dann ganz groß drin. Oder das man besonders findet, wie so ein Wal, weil man niedlich ist, der jetzt ja auch nicht unbedingt.
2: Wollte ich gerade sagen.
1: Aber auch bei Naturschutz und sowas. Also Naturschutz ist ja nicht Klimaschutz. Beziehungsweise das, wir sind nicht unschuldig an Treibhauseffekte, an Klimaerwärmung, was auch immer. Willi Ed behauptet, natürlich machen wir was mit diesem Ding, das nicht ganz von der Hand zu weisen ist. Fakt ist aber, diese Kugel, auf der wir da lebt, die macht es seit Jahrmilliarden Jahre. Mhm. Und also es gab ja nicht nur eine Eiszeit und es gab auch nicht nur eine Hitzewelle. Und wenn ihr dann sehe, dass ich hier durchs Donautal fahre, das mal ein Gletscher war oder sonst irgendwas, ne? Also da tun mir so, oh, die Gletscher schmelzen und da passiert das und da passiert das, wo ich denke so, ja, das ist richtig so.
2: Ja.
1: Auf eine gewisse Art und Weise ist das richtig so, weil es war schon immer so, dass sich die Welt auch sehr, sehr gravierend verändert. Das Ding, warum wir sie schützen wollen, ist, weil wir sie so haben wollen, wie sie ist.
2: Ich wollte es gerade sagen, weil wir leben ja jetzt in dieser Welt.
1: Genau.
2: Wir wissen aber nicht, also ich kann es nicht nachvollziehen oder fühlen, empfinden, was vorher war. Geschweige denn, was nach mir kommt.
1: Ja.
2: Ich meine, wir wissen und kennen das jetzt, dieses hier und jetzt. Und dann, ja.
1: Und vielleicht wir brauchen das ja auch. Also unsere Menschheit braucht das. Und ja, für unsere nachfolgende Generationen ist es wichtig, das zu versuchen zu erhalten. Also dieser Gedanke für weitere Menschen, aber das dann eben nicht so zu nennen, sondern teilweise zu sagen, die Natur, wir machen die Natur kaputt und wir machen das kaputt und wie auch immer. Und ich denke so, nee, die holt sich das zur Not selber wieder. Die macht da einmal und dann sind wir alle weg.
2: Gut.
1: Aber das wollen wir ja auch nicht.
2: Nee.
1: Weil so wirklich wollen wir der Natur auch nicht ihren freien Lauf lassen.
2: Nee, das beweisen wir jeden Tag, oder?
1: Eben.
2: Trotz allem.
1: Und um dem Alpen der Notkrone aufzusetzen, fliegen wir auf den Mond und auf den Mars und gucken, ob da vielleicht nur Ausweichmöglichkeit besteht.
2: Ja, genau.
1: Ach ja, wir sind schon halt einfach.
2: Da kann man jetzt drüber denken.
1: Mich würde so doll interessieren, wie viel von uns schon da waren, da drunter. Wer weiß, wie klein das Ding mal war. Vielleicht war unsere Kugel mal so ein Tennisball, wo auch schon Menschen drauf waren. Unsere Kugel, unsere Erde. Ja,
2: Nicht einfach, dieses Thema.
1: Nee, natürlich nicht. Aber wie gesagt, bei der Tierschützerei ist es irgendwie teilweise auch so. Ne? Da rettet ja, man ja, Hinz und Kunz klar. Und holt Hunde aus Rumänien oder was weiß ich, was alles auch irgendwo seinen Wert hat. Ich will ja gar nicht geil das eine verteufeln und das andere in Himmel loben oder wie auch immer. Und wie gesagt, auch Naturschutz ist auf jeden Fall sinnvoll, überhaupt kein Thema. Aber immer diese Zwiespältigkeit. Ne? Das ist genauso wie, ich will keine Tiere essen, aber weil hier armes Tier und dann so, ja, aber Lederschuhe trage ich, egal woher sie kommen.
2: Ist so, ja.
1: Ja, ich meine, ich bin, eigentlich darf ich überhaupt nichts sagen, weil ich bin in allem inkonsequent. Im Essen und im Trage und Naturschutz vielleicht auch. Aber ich mache immer, ich finde dieses Vehemente ist... ist halt auch immer geil. Ne? Also ich bin so jemand, der konstant über alle ein bisschen macht und womöglich bringt es gleich viel, wie einer, der ganz vehement ja. in eure Richtung und die andere Richtung ignoriert.
2: Genau.
1: Also von daher, ich warf keinen Müll weg, ich sortiere schön.
2: Richtig.
1: Ne? Oh, und das ist ganz schlimm, wenn ich nicht sortieren kann. Kennst du
2: ja.
1: das?
2: Ja.
1: Wenn du ja. so im Urlaub oder irgendwo bist und du musst sagen. Alles in einen Mülleimer schmeißen.
2: Richtig.
1: Und du stehst vorm Vermieter von deinem Ferienhaus und sagst so, bitte haben Sie mir einen gelben Sack.
2: Ja gut.
1: Eine Biotonne.
2: In die Ferienhäuser gibt es das ja schon eigentlich so. Also so in unsere Breitengrade hier, auf jeden Fall.
1: Bei uns, ja.
2: Also das letzte Mal, wie wir da in der Ferienwohnung waren, da war alles schon richtig so, dass man es bloß noch richtig sortieren brauchte. Also schön hergerichtet.
1: Ja, dann. Da hat man aber es gibt ja viele Länder, wo es das einfach schon mal geil gibt.
2: Deswegen sage ich in unsere Breitengrade. Aber ich weiß schon, was du jetzt meinst. Also, wenn man da so in manche Länder fährt und dann sieht man rechts und links an der Straße, oh mein Gott. Also schlimmer wie bei uns hier mal der Sack ausleert, was ja leider durchaus vorkommt, dass jemand meint, der muss seinen Müll so entsorgen. Was ich nicht verstehe, aber die Leute gibt es halt immer noch. Aber es gibt ja auch wirklich. Länder, also ich bin mal vor Jahren in ein südliches Land gefahren und ja, ganz schlimm.
1: Ja, ganz schlimm. Aber es ist, also ich finde es fast nur schlimmer, wenn ich hier nicht die Möglichkeit habe zu trennen, weil ich ja weiß, dass es geht.
2: Ja, klar.
1: Also in anderen Ländern weiß man ja dann oft schon, ja gut, das, selbst wenn ich es jetzt trennen würde, bringt es nachher gar nichts. Mhm. Weil es draußen wieder zusammenlandet. Aber ja, man kann sich sowas auch echt gut antrainieren.
2: Absolut.
1: So ist es nicht, aber ich bin halt auch damit aufgewachsen. Oh, ich weiß noch, wie wir früher im Keller schon vorgetrennt haben.
2: ja, richtig, die verschiedenen
1: Boxen. Mit lauter verschiedenen Wäschekorbe war es. Mhm, und dann ist man am Samstag zum Einkaufen und anschließend. Oder hat im Supermarkt schon die Verpackungen entsorgt. Das macht man heute auch nicht mehr so.
2: Nicht mehr so.
1: Da sind immer nur diese Behälter und das passt auch manchmal, mache ich das auch noch. Aber ich stehe dann immer da und entsorge das alles.
2: Ja, das stimmt, ja.
1: Weil heute kann ich es ja auch daheim gut entsorgen.
2: Ja.
1: So, ich friemel übrigens gerade eure ganze Wimpernschläge, wollte ich gerade sagen, aber das ist schon Musikwunsch. Eure ganze Musikwünsche hier nebenher rein. Da haben wir nämlich in der Zwischenzeit schon 4 gehortet. Oder 5? Ne, ich glaube, es sind 4. Nein! Da ist nur ein 5. Der Julius kommt noch hinterher. Den gibt's auch noch. Burning in Heaven. So. Von Alalas. Ja, klingt auch interessant. Ja, und da gibt's jetzt einen nach dem anderen. Nur für euch.

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1: Vielleicht sollten wir noch einen neuen Jingle machen. So ein Ersatz-Jingle, wenn Peter nicht da ist.
2: Ach so, ja. Bin ich dafür.
1: Ohne Pudding mit zwei Öhrchen. Oder sowas. Also ich werde es beim nächsten Team-Meeting anbringen. Mhm. Dass okay. Wenn Peter jetzt hier immer noch mehr auf Trainfluencer macht, dass wir dann einen zweiten Jingle brauchen. So, den muss er dann zahlen. Ja, so geht's ja nicht.
2: Das hat er jetzt davor.
1: Einfach hier immer abhauen. Ja. Was hat dich so bewegt die Woche? Gut, die Woche ist noch nicht alt. Die letzte Woche.
2: Du sprichst mit mir?
1: Ja, mit wem denn sonst?
2: Bei mir gibt es nichts Aufregendes.
1: Naja, das muss ja auch nicht dir geschehen. Es könnte ja auch irgendwas sein, wo dir jetzt spontan einfällt. Hier, außer Timmy. Oder sonst irgendwas.
2: Ja, weißt du, mein Leben, Entschuldigung, so als Rentner, da ist das nicht mehr so furchtbar aufregend.
1: Ah, okay.
2: Das geht schon seinen Gang irgendwie, aber so richtig aufregend ist es eigentlich nicht mehr.
1: Nö. Ja, also Mensch, es war früher aufregender.
2: Früher war alles aufregender.
1: Ja, also ich sage ja schon seit Jahren, dass es irgendwie, wenn mir jemand fragt, wirst du seit Monaten nicht mehr gesehen und dann so, ja du, aber passiert ist irgendwie auch nichts. Oder ja. Es passiert dann innerhalb von zwei Wochen wahnsinnig viel.
2: Ja, oder so, aber ja gut, aber durch das, wenn man halt jeden Tag zur Arbeit geht oder so, hat das natürlich einen ganz anderen Verlauf, das Ganze, weil du musst ja dann ständig präsent sein, du musst ja... Ja, einfach arbeite und konzentriert sein und so weiter. Und jetzt mache ich halt so meinen Haushalt und dann denke ich, ach ja, manchmal könnte ich ja mal ein bisschen hinsitzen. Und wenn schön Wetter ist, auf dem Balkon ein Buch lese, ist auch schön.
1: Ja, wenn man damit zufrieden ist, passt das ja auch.
2: Aber was heißt so ganz zufrieden? Ich meine, es gibt schon ein bisschen was anderes. Aber
1: ja, aber also wenn man jetzt dann die ganze Zeit da sitzt und danach jammert, dass es anders sein müsste, ich meine, sonst könnte man ja auch was dran ändern, so ist ja nicht.
2: Ah ja, also da und jammert.
1: Man kann sich ja nochmal einen Job suchen, damit es aufregender wird. Was, wo man sich wieder aufregen kann. Gell? Oh, nee. Hallo Marc.
3: Hallo, ihr beiden.
2: Hallo.
3: Ihr beiden Öhrchens.
1: Ne? Was gibt's bei dir Aufregendes?
3: Ja, also bei mir da kann ich mich nur wundern, welch exotischste Tierarten mittlerweile Einzug in unsere Breitengraden geführt haben.
1: Was hast du so? Außer der Vierecksfliege und der Glotzbiene?
3: Ah, da gibt's so eine ganz spezielle, noch größere Tierart.
1: Ein Wal.
3: Die ist schon wieder etwas größer als eine Wespe. Mhm. Sieht aber ähnlich aus. Mhm. Und auch heimische Tierarten zu verdrängen.
2: Woher kommt die? Die kommt doch irgendwo weiter her, gell? Genau.
3: Ja.
2: Und die frisst dann unsere Glaube oder so ähnlich. Stimmt das?
3: Ja, sowas derartig.
2: Irgendwas war mir so, ja, genau.
3: Die Nachrichten vorhin haben jetzt gerade wieder so eine Meldung gemacht.
2: Ah, okay.
1: Das ist ja unverschämt. Aber ich meine, warum soll jetzt sich denn die Tiere an die Grenze halten, wenn wir alles globalisieren und alles öffnet? Ne? Also
3: ja. Eigentlich
1: eher verwunderlich, dass die Tiere so lange in ihre Bereiche blieben sind. Weil wir Menschen machen das ja seit Jahrhunderten ja. Nicht.
3: Stimmt, da müssen sich die Tiere auch globalisieren.
1: Ja, also ich meine, wir Menschen haben ja nur selbst auferlegte Grenze. Ne? Also ich meine, wir haben manchmal haben wir welche, die grundsätzlich von der Natur aus gegeben sind, wenn man jetzt zum Beispiel auf einer Insel wohnt oder sowas.
3: Ja, oder die wir selbst gebaut haben.
1: Oder dann haben wir halt noch die wir selbst gebaut haben, die man nicht einfach so überschreiten kann, ob sie jetzt wirklich gebaut sind oder mit einem Pass einhergeht oder wie auch immer. Aber so ein Tier, also so Fliege oder sonst irgendwas.
3: Ich meine jetzt mal bauliche wie Sperrgebiete oder so.
1: Genau, zum Beispiel, die haben wir ja auch noch. Aber so Tiere können ja überall hinfliegen.
3: Genau, die brauchen sich dann nicht drum scheren.
1: Ja, also faszinierend, dass die bisher immer nur bestimmte Stücke geflogen sind und jetzt erst dann meistens sehr witzigerweise wirklich mit Schiff und Flugzeuge oder sowas bei uns in Europa auf einmal angesiedelt worden oder weil es ein Touri mitschleppt, also wenn es dann um niedliche Tiere geht.
3: Das ist sogar noch leichter als großartig über Schiffe und hast du nicht gesehen.
1: Ja, aber ist ja schon faszinierend, dass es doch so lang dauert hat. Weil mir schneller.
3: Ja, ich sag mal, bei irgendeinem Touri mit im Gepäck gewesen schon passiert.
1: Ja. Wobei, solange du nur eins einschleppst, ist ja meistens gar nicht so wild. Also die wenigsten Tiere vermehren sich ja einzeln.
3: Natürlich nicht.
1: Also, es ist halt immer blöd, wenn der Nachbar auch eins anschleppt.
3: Genau, dann sind schon zwei da.
1: Oder wie mit Waschbären sind doch auch sowas Eingeschlepptes.
2: Das war auch so, ja,
1: genau. Ja. Die sind ja, die fühlen sich bei uns pudelwohl. Mhm. Und da ist aber auch wieder mein Gedanke, also ja, das ist natürlich nicht komplett von der Natur so gewollt, dass der Waschbär jetzt zum Beispiel bei uns ist, weil der hat hier ja keine natürlichen Feinde und deswegen ist der da, wobei, wenn der Wolf nur da wäre, hätte doch so ein Waschbär bestimmt auch da mehr Feinde, oder?
3: Ja, aber es ist doch so, kaum ist das Waschbärpärchen da, dann ist auch die Waschbär-Family nicht weit.
1: Ja, aber wenn es die Wolfsfamilie gäbe, dann würde die ja vielleicht auch Waschbären fressen.
3: Können wir nur spekulieren.
1: Ja, das wäre mal ein Versuch wert. Wir verkuppeln einfach Waschbären und Wölfe und vielleicht erledigt sich das Thema von allein. Nee, aber was ich eigentlich sagen wollte, also nehmen wir mal das Beispiel Waschbär, also der fühlt sich hier bei uns wahnsinnig wohl, dem geht es hier richtig toll, der hat super Nahrung und das ist ein ganz tolles Klima, wie jetzt zum Beispiel diese Waschbär oder was auch immer da ja auch. Also ist das ja vielleicht geil, also vielleicht gehört er ja auch hierher.
3: Also ja, die Werbung fand ich den zum Beispiel noch. Ich kenne da einen Mobilfunkanbieter, der nimmt den als sein Maskottchen.
1: Stimmt, da hat er die blöde Stimme, gell?
3: Ja, genau.
1: Simon.
3: Ja,
1: Simon.
3: Haben sie den noch in Unternehmensfarben angezogen.
1: Ja, genau. Ja, eigentlich sind Waschbären ja auch niedlich. Es ist halt nervig, wenn sie in deinem Garten irgendwie die Mischte plündern und alles verwüsten und sowas und halt das Ganze überhand nimmt. Aber das ist ja mit allem das Problem, ne? Ich meine, es wäre ja auch total blöd, wenn wir übermäßig Schweine hätten, die wild rumlaufen würden. Das fänden wir ja auch nicht toll. Wir finden Schweine ja nur gut, solange sie im Stall sind. Oder Kühe. Stell dir mal vor, du hättest hier einfach überall Kühe und nicht auf der Weide und im Stall, sondern überall. Die würdet hier wild rumlaufen. Oder Pferde. Das war ja früher
3: natürlich. Das wär's ja.
1: Ne? Aber das ist alles in Ordnung, weil die haben wir domestiziert und dann dürfen die auch hier sein und dann ist das toll. Oder auch, Pferde laufen hier ja auch keine wild rum. Es gibt ja bei uns, kommen Pferde von hier? Nee, die haben wir doch auch alle eingeschleppt wahrscheinlich. Die haben wir damals für sinnvoll erachtet, haben gesagt, so, ihr dürft hierher kommen zum Arbeiten und jetzt dürfen die da bleiben, die einen Pass haben und die ist doch so.
3: Ungefähr.
1: Ja, ich finde diese Doppelmoral, die mir Menschen an den Tag legen, die ist schon manchmal sehr faszinierend. Ne? Wenn wir einen Nutzer davon haben, dann dürft das alles bleiben. Aber jetzt, wie du sagst, diese Wespe zum Beispiel, die ist natürlich nicht so nützlich, weil sie unsere frisst.
3: Oder mal ein bisschen betont, wie der von Star Trek immer gesagt hätte, faszinierend.
1: Faszinierend, hat er das gesagt?
3: Ja.
1: Ich bin kein Trekkie. Aber heute ist Star Wars Tag.
3: Star Wars Tag?
1: Ich kann's nicht. Jetzt. Nein, andere Hand. Mit der geht's. Nee, das war Trekkie. Egal. Star Wars, May the 4th. Also 4. Mai. May the 4th be with you.
3: Aha. Aber ist ja irgendwo miteinander verwandt.
1: Ja, schon, oder? Also ist es miteinander verwandt oder nicht? Hier sprechen Laie miteinander, gell? Jetzt andere stellen sich gerade die Nackehaare auf.
3: Also rein von der Überschrift her. Science Fiction ist beides.
1: Ah, okay, gut. Da sind wir uns einig.
2: Gut hergeleitet.
3: Die genaue Unterkategorie da, es ist natürlich total anders.
1: Ja, ich meine, die sind halt selber schuld. Beides fängt mit Star an. Star Wars, eben. Star Trek, das ist schon, dass das natürlich bei Nicht-Kennern für Verwirrung stiftet, ist ja klar.
3: Bei mir zum Beispiel. Ja, weil wenn Star Wars, die gehen ja mehr so auf die Yoda-Richtung und Star Trek wiederum mehr auf die menschliche Richtung.
1: Genau, also Star Trek ist ja eigentlich so die Menschheit, die im All unterwegs ist und mit anderen Bekanntschaften macht. Und ja, Star Wars sind irgendwie, die sind da schon alle. Die sind alle überall woanders. Gibt es uns da überhaupt? Gibt es da Erde?
3: Das komplett andere an.
1: Man sieht, wie viel Ahnung ich davon habe. Oh mein Gott. Das ist wirklich, ich wurde ein einziges, also ich habe als Kind alte Star Wars Filme gesehen. Ganz alte. Das eine, wo sie da, egal. Und dann wurde ich irgendwann mal in einen von den neuen mit reingeschleppt ins Kino und das war einer von den Filmen, wo ich geschlafen habe. Es war also
3: verschlafen.
1: Ja, ganz schlimm. Star Wars so gut. Bei Godzilla.
3: Was mit deiner Mutter drin?
1: Nee, mit ihr war ich nicht. Mit ihr gehen ordentliche Filme. ich hab schlafen bei Star Wars, bei Godzilla.
3: Dann frage ich sie doch gleich mal. Silvia, in welche Filme seid ihr zusammen reingegangen, Mutter und Tochter?
2: Schlaf ist Bruder.
1: Ich wusste, dass der Film jetzt kommt.
2: Ist dir kein Begriff, gell?
3: Nee.
1: Das ist keine seichte Lyrik.
2: Nein.
1: Das ist ein wahnsinnig guter Film. Bitte alle mal schreiben, die ihn gesehen haben. Ich wette, es meldet sich maximal einer.
2: Wenn überhaupt.
1: sehr, sehr dramatisch, sehr lang und aber sehr, sehr schön. Auf jeden Fall empfehlenswert, wenn man sowas mag.
2: Ja. Du hörst schon durch die Musik.
1: Ja, das stimmt. Und wir haben noch mehr zusammen gesehen. Wir haben auch so Sachen gesehen wie...
2: Der schreckliche Film, würde ich sagen.
1: Spurlos, den haben wir aber im Fernsehen gesehen. Das ist da gibt es eine neue Auflage in der Zwischenzeit auch. Aber das Original ist irgendwie aus der späte 80er oder Anfang 90er oder so. Und die haben mir
3: gab ja auch Ivan den Schrecklichen in Russland.
1: Ja, der war aber nur früher. Geil. Ja, Historienfilme haben wir eher weniger. Was ist denn der mit dem Fliegefischer? Der fällt mir jetzt gerade nicht ein. Ich bin bei den Brücken am Fluss, aber das ist falsch.
2: Brücken am Fluss ist aber auch sehr schön.
1: Das ist schon nett.
2: Ich weiß welchen.
1: Ja, mir weiß mir.
2: Ich habe die Bilder im Kopf jetzt von dem Film.
1: Wir sind ja so 90er Jahre Kinogänger und da war so alles, was mit Brad Pitt im Kino lief, war schon mal ganz großes Kino.
2: Oder der Vampir.
3: Und was ich dann auch noch weiß,
1: Interview mit einem
3: Vampir. Das ist nur ganz kurz nach Ivan dem Schrecklichen. Da kam dann noch Katharina die Schreckliche auch in Russland. Gott.
1: Es kommen halt irgendwie ganz, ganz viele schreckliche Sachen aus Russland, oder?
3: Scheint wohl.
2: Und nicht nur früher.
1: Aber mir hattet auch genügend schreckliche Herrscher, so ist es nicht.
3: Ja, du meinst den, der aktuell der Schreckliche ist.
1: Ach, du kannst du jetzt nicht als Herrscher bezeichnen. Nein, also es gibt ja immer wieder so Aussetzer der Menschheit. Irgendwie woher auch immer auf einmal auftauchen.
3: Der ist gerade der größte Aussetzer.
1: Ja,
3: den brauchen wir ja nicht namentlich nennen. Fiel schon oft genug sein Name.
2: Ja, ich weiß jetzt nicht, von wem du redest.
1: Brauchen wir nicht.
3: Ist auch in Russland.
1: Wieder.
3: Der aktuellste Schreckliche.
2: Mei.
1: Ach ja. Und schon sind wir in der Politik abgerutscht, siehst du? So schnell geht es.
2: Ja. Gehst du die Filme zurück?
1: Wir haben eigentlich angefangen mit der Wespe.
2: Ach so, stimmt. Ja, genau. Die Wespe war es.
3: Dann haben wir uns da reingesteigert.
1: Von der Wespe über Igor, den Schrecklichen. Nee, Ivan. Was? Welcher war es?
3: Ivan. Zur Katharina, den Schrecklichen.
1: Igor hieß mal.
3: Zu Putin, dem Schrecklichen.
1: Genau. Igor hieß mal der Igel von Frau Öhrchen.
3: Aha. Mhm. Wusste ich gar nicht, dass sie mal einen hatte.
1: Naja, also das wusste der Igel ja auch nicht, aber der war da am Fenster, hat er sich, das war so Kellerfenster, da hat er sich eingenistet.
2: Der kam jeden Abend, hat sein Futter geholt.
1: Mhm. Der war lustig. Mhm. Und Igel machen ganz lustige Geräusche.
2: Oh ja.
1: Die atmen wie Menschen.
2: Ja.
3: Wir hatten bei uns in Mössingen auch mal einen Igel.
1: Ja.
3: Da ist auf meinem Insta-Profil sogar ein Bild von.
1: Ein Igelbild?
3: Mhm.
1: Okay. Mein neuer Rasenmäherroboter hat einen Igelschutz.
3: Ihr folgt mir doch beide auch auf Insta.
1: Ja, aber ich
3: dann könnt ihr euch
1: bin
3: das
1: da so
3: Bild
1: wenig
3: mal auf
1: unterwegs.
3: Profil angucken.
1: Okay, ja, das weil hier mal machen. Wo bist denn du? Ach, guck mal. Zeig's mir gar nicht an. Geht's noch? Hier. Ja, da müssen wir nachher mal durchstöbern. Nach dem Mössinger Igel.
3: Genau.
1: Ja. Na gut, dann sind wir ja doch wieder beim schönen Thema geändert.
3: Mit deinem Profil bist du da ja als Frau Öhrchen. Oder nee, als Pem Öhrchen.
2: Das heißt, ich bin doch gerade
1: gewundert. Ich bin Pem Öhrchen.
3: Frau Öhrchen ist doch deine Mutter.
1: Ja. Genau, den Namen hat sie schon übernommen, bevor sie hier mitgesendet hat.
2: Ja, das ging so ratzfatz auf einmal.
1: Ja, das geht schnell. So ein ja, Öhrchen genau. hat man ganz schnell weg.
2: Hat man ganz schnell in der Backe.
1: Ja, man kriegt uns gar nicht mehr so leicht.
3: Wir sind einem Öhrchen frei geworden.
1: Ja, Öhrchen im Quadrat. So sieht's aus.
3: Ja, genau.
1: Ja, hast du uns schon einen Musikwunsch geschickt, lieber Marc?
3: Den hast du auch schon gespielt.
1: Habe ich sogar schon gespielt. Ja, wunderbar. Dann bin ich.
3: Das war ja die Ophelia von der Taylor Swift.
1: Ah, eventfrei. Dann habe ich ja hier meinen Job schon erledigt.
3: Jawohl, hast du.
1: Die Romina hat übrigens auch noch geschrieben, dass sie dich zurückgrüßt.
3: Ja, danke schön.
1: Und die gute Moni und die liebe Paula und den lieben Florian auch. Und den lieben Marc hat sie geschrieben. Ne? Nicht, dass jetzt der Lieber fehlt oder so, das wäre ja fatal.
3: Besten Dank für die Grüße.
1: So, alle schön hin und her gegrüßt. Ja, genau. Dann wünschen wir dir mal noch einen schönen Abend, lieber Marc.
3: Vielen Dank, ebenso.
1: Dankeschön, werden wir haben.
3: Ja.
1: Bis bald.
3: Bis bald.
2: Tschüss. Mach's gut. Tschüss.
1: Ciao.
3: Ciao.
1: Ach ja. Sieh schon wieder haben wir ein neues Tier hier. Heute ist irgendwie Tiertag anscheinend.
2: Wobei der Igel, das ist ja auch so ein Tier, das, ich weiß nicht, wie viel Zeit er schon überlebt hat in dieser Form.
1: Mhm. Der ist uralt, gell?
2: Der ist, also weiß jetzt nicht wie, also ich glaube fast von Anbeginn irgendwie. Ich habe das mal nachgelesen, dass der wirklich die ganzen Gezeiten, alles diese Verwüstungen auf der Erde überlebt und jetzt immer noch genauso in dieser Form existiert.
4: Und das, obwohl der so niedlich ist.
2: Ja.
1: Das, man soll es ja irgendwie gar nicht glauben, dass sowas Kleines, Süßes ist. Und der ist ja auch super verletzlich eigentlich.
2: Richtig, richtig.
1: Also nur durch diese Stachelumrandung schafft er das da so cool unterwegs zu sein.
2: Ja, aber jetzt halt nicht immer.
1: Ja, wir sind halt da mal wieder im Weg.
2: Ja.
1: So ist es halt. Die kleine Kastanie. Hier steht gerade, wie alt der so. Verbreitung und Lebensraum. Ja. Kloakentiere. So ein Rattenigel sieht ja aber eklig aus.
2: So.
1: Mhm. Die will die nicht. Wir haben es auch neulich davon gehabt, wie leicht doch der Unterschied zwischen diese Tiere ist. Wir haben in der Mittagspause, hättest du erzählt mit dem Babyotter, mit dem Babybiber?
2: Nein.
1: Der Babybiber.
2: Der Babybiber.
1: Also, die Geschichte vom Babybiber beginnt damit, dass mir Alex gesagt hat, dass sie im Büro, aus dem Bürofenster im Bach unten einen Babybiber gesehen hat. Und dann wollte ich den natürlich aussehen und bin dann am nächsten Tag mit meinem Kollege Kai raus und habe gesagt, so, du, da draußen ist ein Babybiber, Alex hat den gesehen, so, oh ja, er geht mit. Und dann sind wir da runtergelaufen und dann schwätzen wir so und er so, ja, wo ist der genau? Und ich sage, keine Ahnung, der war halt gestern irgendwo, jetzt gucken wir mal, wo er heute ist. So, ja, wie gestern? Sag, ja, der wird schon noch da sein, muss ja. Bin ja total zuversichtlich raus und hab gedacht, so, der wird bestimmt nur, bewegt sich ja nicht so ein Biber.
2: Der wartet auf euch vor der Tür.
1: Nee, das Witzige war, er hat es wirklich gemacht. Also wir sind dann aus dem Drehkreuz rausgelaufen und das Bächle ist da irgendwie so 2 Meter weg. Mhm. Und da saß der.
2: Ach was.
1: Der saß im Wasser und guckt uns an und schnabbelt irgendwas rum. Total niedlich und wir beide so, wow, ein Babybiber. Und ich sag nur, ja, Alex noch gefragt, woher sie weiß, dass es ein Babybiber ist. Also wenn der so klein ist, wie konnte die denn von ihrem Bürofenster aussehen?
2: Ja.
1: Es sah halt nicht so groß aus. Und dachte so, es muss ja eigentlich schon ein Teenager sein, weil so ein Baby ist ja wahrscheinlich nur viel kleiner. Aber ich fand dann Babybiber natürlich auch so ein süßes Wort und habe das auch weiterverwendet. Ja, auf jeden Fall sah der dann aber schon relativ groß aus. Also der war schon so wie mein Kopf. Mhm. So. Was man halt gesehen hat über Wasser. Und dann hat er da so rumgeömmelt und so. So von weitem, ne? Also mir war der nur ein paar Meter weg. So am gegenüberliegenden Flussufer haben wir den dann da beobachtet und oh, und wie süß. Und dann habe ich angefangen zu filmen. Hier so von wegen, oh, guck mal hier, Bibi-Biber. Damit ihr das schicker kann, damit sie den jetzt auch mal von nahem sieht. Und dann ist der Bibi-Biber aus dem Wasser. Und dann hatte der einen Schwanz, der nochmal so lang war wie er.
2: Ja.
1: Und dann hat Kai gemeint, das ist kein Biber.
2: Was dann?
1: Das war ein Rattenschwanz. Und es war...
2: Oh. Oh nein!
1: Und es sah halt einfach... Also das ist, war ein Nutria oder sowas. Ne? Also oh. diese man nennt die auch Biberratte.
2: Okay.
1: Also es ist einfach halt so Wasserrattetier.
2: Aha.
1: Ne? Also der Schwanz war genauso lang wie das ganze Tier normal. Aha. Ja, aber halt so ein richtiger Rattenschwanz, ne? So ein oh. hautiger, nicht haariger. Und wir beide so, jetzt ist es eine Ratte. Und dann sage ich, wie fies ist das eigentlich? Gerade eben stehen wir nur beide da und sagen, wie süß dieses Tier ist.
2: Aha.
1: Und dann sehen wir den Schwanz und dann finden wir dieses Tier auf einmal schlimm.
2: Ja.
1: Und dann habe ich gesagt, das ist total unfair. Das ist doch eigentlich überhaupt nicht in Ordnung, dass das Tier, bloß weil es jetzt eine Biberratte ist, finden wir es hässlich. Und als wir nur gedacht haben, dass es ein Biber ist, fanden wir genau das gleiche Tier, nur ja, total süß.
2: Schon,
1: wir
2: ja.
1: sind wahnsinnig oberflächlich.
2: So. Ja, da hast du recht.
1: Das ist doch eigentlich gar nicht richtig.
2: Wobei mit Ratte verbindet man halt gleich automatisch andere Sachen.
1: Ach was.
2: Ah doch.
1: Na, das sind kleine Nagetiere.
2: Ja. Ja, ja, ja, ja, die nagen, ja.
1: Ja, das ist, also wenn die da bei sich rumnagen, so ein Biber nagt auch in der Gegend rum und der macht ganz viel kaputt.
2: Ja.
1: Ja.
2: Ja.
1: Der nagt bloß in deiner Wohnung rum.
2: Richtig.
1: Ja, aber so Biberratte macht das auch nicht, die ist ja im Fluss.
2: Die ist im Fluss, ja. Also ne, ich denke mit dem Tier Ratte oder mit dem Wort, sagen wir mal bloß mit dem Wort, verbinden wir ja als erstes ja diese Ratte, die wir nicht in unserer Nähe wollen.
1: Ja.
2: So.
1: Das ist das Problem.
2: Ist ja auch komisch, ja. Aber wir sind da mal, Timo und ich, abends heimgefahren vom Tänzer. Und also von Laubheim Richtung Ehinge. Und vor Nassenstadt, da fließt er dann, da muss er über die Brücke drüber, über die Donau.
1: Mhm.
2: Und einige Zeit, ein ganzes Stück vor der Brücke, denke ich vor mir, also es war ja dann schon dunkel, was ist das auf der Straße? Das ist eine dicke, fette Ratte, denke ich mir noch. Fährst langsam hin und die Ratte, die hat einfach alle Zeit der Welt gehabt und ist vor uns auf der Straße marschiert.
1: Mit dem Arsch zu euch, oder?
2: Ja.
1: Ah, also vor euch her sozusagen.
2: Vor uns her, genau.
1: Mhm.
2: Und dann hat man genau hingeguckt, jetzt hat die keinen Rattenschwanz gehabt, es war ein Biber.
1: Oh.
2: Der hat wirklich, es war, also ich glaube, es war ein Ausgewachsener, so, hm? Also so richtig Strom, Biber. Und der ist da in aller
1: Seele. Wäre aber eine sehr große Ratte gewesen.
2: Nein, also hat schon den Biberschwanz auch gehabt dazu, so. Und bin einfach hinter dem hergefahren und der ist dann irgendwann Richtung Donau runter und hat sich dann ins Wasser verzogen tatsächlich. Aber wir schwätzen heute noch oft drüber, an der Stelle, wo wir den Biber getroffen haben. Weil der ist schon aller Seele, der ist auf der Straße gelaufen. Ich wollte ja auch, also, wie soll ich sagen, der muss jetzt nicht überfahren werden aus Versehen, wenn... Also deswegen bin ich langsam hinterhergefahren denn. Und der ist da vor uns hermarschiert, bis er dann im Wasser drin war.
1: Ja.
2: Ja.
1: Ich habe noch nie einen live gesehen, glaube ich.
2: Doch, so richtig. Und dann, weißt du, wirklich so dieser Schwanz und so. So, ich, mir geht's gut.
1: Ja, hat ja alle Zeit der Welt.
2: Ja, richtig. Also. Aber zuerst haben wir gemeint, das sei ja Ratte, weil wir denken an den Biber eigentlich so irgendwie.
1: Ja, da hätte ich jetzt, also... Wenn es nicht in Biberach gewesen wäre, hätte ich wahrscheinlich auch nicht an einen Biber glaubt.
2: Oh, jetzt.
1: Ja, aber wir haben ja im Alb-Donau-Kreis ja sogar Biberbeauftragte.
2: Aha.
1: Das Finde ich auch so witzig, ne? Ja. Also es ist ja auch so Hassliebe zwischen Menschen und Biber, hat man so das Gefühl.
2: Genau.
1: Weil irgendwie sie doch auch relativ viel kaputt machen können mit ihrer Nagerei.
2: Klar.
1: Auf der anderen Seite ist das ja auch sehr gut, weil sie die Ökosysteme damit auch irgendwie erschaffen, teilweise regelrecht.
2: Ja, sicher.
1: Auf der anderen Seite, ja, also eigentlich macht sie nichts anderes als mir. Sie baut irgendwas, macht damit was, das eine kaputt und das andere macht sie ganz gut.
2: Richtig.
1: Das ist recht ähnlich zu dem, was mir so betreibt mit der Natur. Von daher,
2: in Ulm, in der Friedrichsau, hat es ja Biber. Auch so Biber. Wie sagt man denn dazu? Also da habe ich noch nie einen Biber gesehen. Wir haben sie zwar gesucht schon, aber da haben sie extra so eine Abteilung praktisch für Biber. Also,
1: wo die Biberabteilung?
2: Da, ja, wie heißt denn das? Irgendwie hat ein Name, da ist irgendwas mit Biber. Also wo man dann auch sieht, was die alle so fabriziert haben. Aber wie gesagt, ein Leben, da habe ich noch nicht gesehen. Sie müssen aber im Werk sein, also es verändert sich ja ständig.
1: Muss ich mal hingucken. Mhm. Ich gerade dachte, vielleicht ist was von Justin Bieber in der Playlist, aber habe ich leider gerade nichts. Nö, dann gibt's halt einfach mal Ed Sheeran.
0: Die

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1: 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Es ging mir jetzt zu lang. Ich muss. Die arme Gitarre wird hier bis zum letzten Google. Die Arme. Guck mal, die laufen da draußen jetzt mit Regenschirmen.
2: Ja, sieht so aus, wie wenn es nass wäre draußen.
1: Ja. Ja. Das ist ja. Aber ich sehe es gar nicht regnen. Also da drüber ist ja Laterne. Normalerweise, vielleicht ist Mai-Regen unsichtbar. Ah, guck mal, geh mal raus.
2: Und dann? Dann bin ich draußen.
1: Ja, aber früher hieß es doch, im Mai-Regen wächst man.
2: Auf das habe ich jetzt gewartet. Aber gewisser Alter funktioniert das nicht mehr.
1: Man muss dazu sagen.
2: Das ist rum ums Eck.
1: Also für alle, die uns nur hier bis zur Brust kennen, sozusagen in der Kamera. Ja, man sieht auch bei dir, wenn du am Mikro bist. Ach, guck mal, ich habe den Hintergrund immer noch geändert. Man sieht, dass du jetzt nicht die Größte bist, aber du gehst mir so bis Schulter maximal.
2: So viel, so wenig,
1: was jetzt?
2: Egal.
1: Soll man einen Größevergleich mal haben? Moment, ich stehe mal auf. Ja, doch. Also wenn du deine Haare jetzt so tupierst, würde ich sagen, Schulter. Oberkante. Ja, ich weiß auch gar nicht, also irgendwie die Größe haben wir definitiv nicht aus deinem Teil der Familie erhalten.
2: Nee.
1: Mein Bruder und ich.
2: Nee.
1: Das ist total lustig. Ich finde es immer so lustig, wenn so Familiensache sind und wirklich so alle Familienteile von deiner Seite, es sind ja gar nicht so viele, aber ihr seid ja wirklich so. Also der Detle, also mein Onkel ist irgendwie auch so mini. Der ist ja noch miniger.
2: Gefühlt. Der ist doch fast kleiner wie ich.
1: Ja, ich weiß gar nicht, der ist so hui. Vielleicht auch, weil er nur so schmal ist dazu.
2: Ne? Ja, das ist so ganz
1: der, und dann sehe ich das immer und denke so, boah krass, ich bin einfach ein Kopf größer als alle.
2: Mhm.
1: Also ich weiß, dass ich nicht die Kleinste bin, aber ich bin jetzt auch nie die Größte. Ne? So, also mit 1,70 als Frau bin ich schon, glaube ich, so ein Tick über dem Durchschnitt. Aber jetzt auch nur lang kein Riese. Aber in der Familie, also in der Hälfte meiner Familie fühle ich mich riesig.
2: Ja, was soll ich machen?
1: Ja, nee, ist ja gut. Ich frage mich halt, wann es bei mir anfängt. Dann auch diese Schrumpferei.
2: Ja gut, ich war ja schon immer so klein. So ist es auch.
1: Nee, ich finde, du bist schon auch nochmal kleiner geworden.
2: Oh.
1: Oder ich nochmal größer, das kann auch sein.
2: Oh.
1: Ich weiß es nicht.
2: Oh.
1: Ich weiß nicht, hast du die nochmal nachgemessen?
2: Nö.
1: Muss mal gucken, was so in deine alte Ausweise stand und in deinem jetzt da auf dem Maßstab. Warst du schon immer so klein? Ach, du hast früher öfter hohe Schuhe getragen. Das könnte natürlich
2: auch. Ich habe immer hohe Schuhe getragen.
1: Aber früher habe auch ich mehr hohe Schuhe getragen.
2: Ja, ja, ja.
1: Da war ja noch größer.
2: Aber doch, ganz ehrlich, also ich habe früher immer hohe Schuhe getragen, tatsächlich. Doch.
1: Ja.
2: Meine Güte, ja.
1: Was nicht heißt, dass ich nicht trotzdem zu dir aufsehe.
2: Das ist jetzt aber lieb.
1: Ja, so ist es. Weil Größe hat nichts mit Zentimetern zu tun.
2: Das stimmt.
1: Tja. Weil Katharina die Große, wenn man jetzt hier mal wieder.
2: Das war die Schreckliche, hat er gesagt.
1: Nein, es gab ja mehrere Katharinas, die gibt es ja wie Sand am Meer.
2: Ja.
1: Das sind doch, damals hatten wir ja noch nicht so viele Namen, könnte man manchmal meinen, dass die immer alle gleich heißen. Das hat mich schon im Geschichtsunterricht schon total verwirrt. Mhm,
2: dass du nur Nummer
1: dass es irgendwie 100 Wilhelmse gab.
2: Ja, ja,
1: genau. Wilhelmse und Heinrichse,
2: ja.
1: und
2: ja, Katharinas, ja.
1: Ja, warum gab es nicht einfach mal so ein Gabriel.
2: Ja, das war bloß ein Engel.
1: Ja. Mhm. Aber sonst ist es irgendwie so König Gabriel. Weißt du, wär doch auch okay gewesen. Nee, Wilhelm, durchnummeriert von bis.
2: Ja.
1: So langweilig.
2: Heinrich nicht vergessen, der war ja.
1: Ja, der Heinrichs gab es auch viele. Wilhelm und Heinrich und Ludwigs.
2: Ludwig, ja, richtig.
1: Ja, ja, ja. Ja. Da, ist irgendwo ein bisschen Überfluss.
2: Ui.
1: Ja, Romina hat uns das Bild von ihrem Koffer geschickt. Sieht lustig aus.
2: Mhm.
1: So mit viele Fächer und viele kleine Dinge drin. Da schreibt sie dazu, dass das ihre Arbeit ist. die sie da gemalt hat. Und so ähnlich sieht die Koffer aus, die sie dann befüllt mit verschiedenen Teilen, damit andere von ihren Arbeitskollegen damit eine Maschine bauen können. Sehr schön. Ein Maschinenbaukoffer. Mhm. Tja, am Freitag kommt Sperrmüll bei mir.
2: Prima.
1: Gell? Es ist auch immer so.
2: Reicht die Straße aus?
1: Ich weiß nicht, also ich habe ja dazu geschrieben, als ich den angemeldet habe, ich finde es immer total toll, wenn du in Kontaktformulare ein extra Feld mit Anmerkungen oder Kommentare oder, also du hast irgendwo so ein Textfeld, wo du was reinschreiben kannst, ne?
2: Ja.
1: Und dann schreibst du da was rein und das hat Fragezeichen und trotzdem kommt nie eine Antwort, wo ich dann denke so, ja super. Was
2: stimmt, ja.
1: Heißt das jetzt? Also ich habe dann gesehen, also das hat es gespeichert, weil ich habe jetzt nochmal Bestätigung gekriegt, also so Terminerinnerung.
2: Ja.
1: Vielen Dank, finde ich nett. Und da steht auch mein Kommentar drin, aber also ich habe halt keine Antwort zu dem Kommentar, das weil ich gefragt habe, ob ich es auch auf den Hof stellen darf, weil ja mein Gehweg so klein ist. Also ich kann es natürlich auf den Gehweg stellen, aber dann kommt ja keiner mehr zur Bahn.
2: Also mir
1: aber wenn ich es halt auf den Hof stelle, dann also ich fände es jetzt schon komisch, wenn die einfach Sachen vom Hof mitnehmen. Weil wenn die nichts angemeldet hätte, würde sie es dann auch mitnehmen. Nicht, dass mein Auto fehlt, das da parkt. Nee, also keine Ahnung, ich stelle es in den Hof und mache einen Zettel hin.
2: Oder so, ja.
1: In der Hoffnung, dass der Gläser wird. Oder dass vorher schon alles weg ist. Ich schreibe hin, entweder mitnehmen, egal ob ihr von der Müllabfuhr seid oder privat. Hauptsache weg.
2: Also wir haben es auch nicht auf der Gehweg gestellt letztes Jahr. Wir haben es auch reingestellt.
1: Ja, das ist ja irgendwie zu viel, oder?
2: Ah ja.
1: Ja, aber bei euch ist es ein bisschen offener. Besser. Ne? Bei mir ist ja dann so, mein schon. Parkplatz ist halt hinter dem Zaun. Deswegen befürchte ich, dass das dann als mein Grundstück sehen wird und dann, ja, aber ich bin mal gespannt. Ich war auf jeden Fall vorsichtshalber Homeoffice machen, um das zu beobachten. Mhm. Dass ich auch alles mitnehme. Das ist so aufregend. Ich habe das schon so lange nicht mehr gemacht. Sperrmüllabholung.
2: Das stimmt, ja.
1: Also früher war das nur ganz cool, als regelmäßig zu feste Zeiten Sperrmüllabholung war. Da wusstest du irgendwie das, so ein oder sogar zweimal im Jahr.
2: Im Jahr, genau.
1: Wurde Sperrmüll abgeholt. Und da war auch schon die Tage davor immer Halligalli in der Straße.
2: Oh ja.
1: Hast du das Gefühl gehabt, weil jeder das Zeug ja irgendwie immer schon vorher ausgestellt hat und jeder so ein bisschen rumgestrielt ist und jeder auch was gefunden hat und dann sind immer die Trupps kommen mit ihren Lieferwägen, meistens nicht unbedingt deutsche Kennzeichen.
2: Ja,
1: Ich weiß nur, unser Nachbar gegenüber, der komische, der hatte einmal so ganz viel draußen stehen und der hat immer seinen Müll verteidigt. Der ist jedes Mal, wenn da irgendjemand gekommen ist und was mitnehmen wollte, ist der vors Haus gestürmt und hat sich beschwert, das sei Diebstahl. Hat er grundsätzlich recht, weil auch...

0: ekelhafte Plüsch-Teddy, so ein blauer. Genau. Der war so, also der war mindestens so hoch wie ich, wenn ich sitze. Und das war aber so einer so von der Losbude, die immer draußen hängen, die keiner gewinnt. Und die sind ja oft gar nicht so kuschelig und knautschig, sondern die haben so ein Raschelinneres, ja, wo genau, man so ein bisschen so drückt und alles. Das klingt wie Plastik, ja. Das aneinander reibt. So ganz unangenehm irgendwie, als ob das mit so Kristalle gefüllt wäre oder ich weiß nicht. Also so einer war das, ne? So ganz. Und der stand da draußen und auch den hatte den ganzen Tag verteidigt. Und ich weiß noch, dann kam die Müllabfuhr und hat sein Spommel mitgenommen. Und sie hatte ein paar Sachen stehen lassen, unter anderem diesen riesengroßen Teddybär, den er so vehement verteidigt hat.
1: Ja,
0: und,
1: ja.
0: Und mir fand das dann so lustig, irgendwie, wie er den dann abends wieder reintragen musste. Bloß weil er niemand anderem gegönnt hat, ist er dann auf seinem Müllsitzer geblieben.
1: Ja, ja.
0: Das fand ich.
1: Das war lustig in dem Jahr, das stimmt.
0: Ja, das war echt ein Erlebnis, den zu beobachten. Man muss dazu sagen, nein, wir sind nicht die Nachbarn, die am Fenster hängen und beobachtet, sondern wir hatten unsere Terrasse in die Richtung. Also es war Wohnzimmer und Terrasse in die Richtung, man hat das automatisch gesehen. Es war nicht so, dass man da mit dem Fernglas da gesessen wäre. Das war ein Stock drüber. Das war ein Stock
1: drüber. Mit dem Kissen auf dem Fenster.
0: Ja. Du.
1: Aber wir haben schon mal das Thema gehabt, ich weiß nicht, war das Spaumüll oder was, auf jeden Fall, die sind mit ihren Lieferwege durch die Lände gezogen und schwuppdiwupp waren sie in unserer Garage und wollten Fahrräder rausholen.
0: Ah, okay.
1: Ja.
0: Ja, warum nicht?
1: Wir haben es gerade noch entdeckt.
0: Da kannst du froh sein.
1: Also die Garage war aber nicht vorne am Haus, da hast du dann also schon richtig hinterher laufen müssen.
0: Mhm.
1: Durch den Hof. Hm? So.
0: Ja.
1: Ja.
0: So kann es auch gehen. Oder so wie Manusch Baumüll, der sich einfach vermehrt hat.
1: Mhm.
0: Aber richtig enorm. Da hat einfach jemand einen Kleiderschrank dazu gestellt.
1: Aber das ist ja Frechheit. Das
0: musst du dir mal ganz geben. Ehrlich. Da kommt einer und fährt extra einen Schrank zu jemand anderen an den Müll.
1: Es ist natürlich bloß heutzutage so, früher hast du einfach rausgestellt, wie viel und was war ja wurscht,
0: ja.
1: Sperrmüll. Heutzutage musst du anmelden, so und so viel Holz, so und so viel das, so und so viel das. Und wir haben es auch noch extra sortieren müssen.
0: Mhm.
1: Also Holz das hin, da das hin. Und wenn dann einer kommt und irgendwas dazu schmeißt, dann wird es womöglich gar nicht mitgenommen.
0: Ja, ja, er ist ja auch auf zwei Glasplatten sitzen geblieben.
1: Also...
0: Aber die hat ihm jetzt jemand abgenommen, witzigerweise. Hm. Der die an sein Kellerfenster stellt. Es ist immer wieder faszinierend, wie viele Leute für irgendwas Verwendung haben.
1: Ja, ne?
0: Also ich bin ja selber auch so jemand, der irgendwas anguckt und sagt so, boah, geil, genau das kann ich brauchen. Und alle anderen sagen so, bist du bescheuert? keiner glaubt mir und ich verwende das aber wirklich teilweise. Also je nachdem, was es ist. Manchmal schmeiße ich es auch einfach ein paar Jahre später raus.
1: Das kommt vor, ja.
0: Aber ja, ich bin auf jeden Fall keiner, der nicht allem irgendwie eine zweite Chance gibt. Menschen wie auch Dingen übrigens. Tieren auch. Bin da flexibel. Mir kriegt alles eine zweite Chance. Außer Fliegen. Zumindest nicht absichtlich. Ja, wo ist sie denn?
1: Wir
0: wollten sie eigentlich beobachten, oder? Jetzt haben wir sie irgendwie verloren.
1: Sie ignoriert.
0: Vielleicht ist sie ins Bett.
1: Mensch.
0: Aber wir haben noch gar keine Zähne geputzt.
1: Nee.
0: Das ist ja jetzt doof. Hast du eigentlich das Ding da oben schon gesehen? Muss mal, da hängt so was Beiges von dieser Ding runter. Ja, siehst du das?
1: Das komische Geist.
0: Ja, aber zieh's mal runter. Kommst du da hoch? Ja. Gott, gerade so. Es ist ein Schlüsselanhänger.
1: Schlüsselanhänger. Oh. Naja, okay.
0: Also, man muss sich das Ding vorstellen. Gib mal her.
1: Genau.
0: Das ist, sieht aus wie ein Tuch und das Tuch hat in der Mitte einen Kopf, der aber ganz grummelig guckt. Irgendwie so ein bisschen ausgekotzt. Also, ich halte es mal in die Kamera, damit ihr das. So, andersrum. Jetzt. Habt ihr den Gesichtsausdruck, falls ihr eingeschaltet habt? Und das Witzige ist aber, das Ding ist ein, wo stand's? Es ist ein Jammerlappen.
1: Ein Jammerlappen?
0: Es ist ein Jammerlappen.
1: Jetzt wissen wir auch, wie das so aussieht.
0: Genau. Es ist einfach ein Jammerlappen. Und irgendwie, dann finde ich es schon wieder niedlich.
1: Dann ist gut, ja.
0: Also so.

0: hängt das dann am Schlüsselbund und dann ist es eigentlich ganz niedlich, das Ding ist ein Jammerlappen. Ich weiß gar nicht, wer das gekriegt hat, das war auf einmal hier im Studio. Ich finde es total witzig. Ein Jammerlappenschlüsselanhänger. Von der, also, aus Hamburg kommt er. Waschbar bei 30 Grad. Achso, nee, ursprünglich kommt er aus Indonesien, gut. Wissen wir das auch. Und Artikelnummer ist die WS693 für alle, die nachbestellen wollen. So. Ein Jammerlappen. Ja, ich war mir gerade nicht mehr sicher, ob es ein Schmierlappe ist oder ein Jammerlappe, aber es...
1: Big Smile GmbH.
0: Ja, siehst mal. Ich habe keinen Jammerlappe als Schlüsselanhänger.
1: Mathis Spielprodukte GmbH.
0: Wie viele GmbH sind da beteiligt, Mensch?
1: Viele, so wie es aussieht.
0: Das ist ja... Die Jammerlappen GmbH ist aber was ganz, ganz Großes. Oh Mensch, die gibt's schon. Sonst wird es ja auch was für mich.
1: Ein Jammerlappen.
0: Die Jammerlappen GmbH. So, wir jammern jetzt mal nur ein bisschen Musik und hören uns nachher wieder. Hast du eigentlich irgendwelche Musikwünsche? Du hast schon wieder keine Musikwünsche dabei.
1: Ja, ich?
0: Fällt mir gerade auf. Ja. Das nächste Mal kümmerst du dich ums Musikprogramm.
1: Ja, so. Genau.
0: Ja, würde ich ja aber schon mal sagen, hier, immer muss ich hier alles machen.
1: Ja, klar.
0: Die ganze Arbeit bleibt an mir hängen.
1: Ja, natürlich.
0: Ja, natürlich, sagt sie. So.
1: Wo ist das denn? Gibt es die zu kaufen?
0: Ja, Anni, die gibt es wohl zu kaufen, aber keine Ahnung, wo genau. Aber mir könnte, du kannst ja nochmal hier das Etikett in Kamera halten. Wir wissen leider nicht, wo er her ist. Also der saß hier eines Tages auf einmal neben unserem Mammut hier auf dem Ding. Also ich wollte jetzt ja keine Werbung machen.
1: Ich hätte ja Adresse hier, gell? Ja, sag's bloß.
0: Ja, also
1: mit
0: vielleicht.
1: Mit Straße.
0: Jetzt einfach mal.
1: Es meint man es gut, es ist wieder nichts.
0: Ja, jetzt.
1: Mensch.
0: Bist jetzt ruhig. Wir machen ein Foto und dann kannst du das einfach über die Bildersuche mal suchen und dann findest du das bestimmt auch. So.
1: So.
0: So.
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1: Hallo. Zack, zack. Weiter geht's.
2: Bin doch schon da.
1: Da zählt mir immer kein Countdown. Du bist ja schlimmer als ich. Ich komme auch immer erst nach dem Jingle.
2: Das hast jetzt du gesagt.
1: Upsi. Ja, aber Peter macht das schon auch mal allein. So schlimm ist das ja auch gar nicht.
2: Eben.
1: Man kann ja mal so anfangen. Kam da noch was? Ah ja. Da kam noch hier, schöne Grüße aus Ehingen. Ich hätte heute wieder gerne angerufen, aber man hat es mir nicht erlaubt.
2: Timo.
1: Da sieht man mal, was da für Sitte herrscht bei euch daheim.
2: Ich glaub's nicht.
1: Ja?
2: So habe ich das nicht gesagt, Timo. Wir sprechen nachher drüber.
1: Genau, diskutiert das mal zu Hause alleine. Tammy schreibt, huhu ihr Lieben, ich höre euch schon die ganze Zeit zu, ihr seid klasse.
2: Ah.
1: Es macht immer wieder Spaß, euch zuzuhören. Habt noch einen schönen Abend und ich grüße den Peter, der vermutlich noch im Urlaub ist. Und die liebe Moni und den Chris in der Lausitz. Ganz liebe Grüße, Tammy. Ja, schön. Was ist das denn?
2: Ein Brot.
1: Ach, das ist ja Brot.
2: Das sieht ja lecker aus.
1: Ein rotes Brot. Wo kommt denn das her?
2: Sauerteigbrot, oder?
1: War das von letzter Woche? Habe ich das gar nicht gesehen. Ah nee, 13.04. Ui, das ist ja schon eine Weile her. Das
2: sieht immer noch lecker aus.
1: Sieht immer noch lecker aus, aber es durfte wahrscheinlich nichts mehr davon übrig sein. Klar,
2: ich befürchte nicht.
1: Ach, das sieht aus wie gemalt.
2: Aha.
1: Ein rotes Sauerteigbrot. Mensch, da ist irgendwie rote Beete oder so drin.
2: Vielleicht macht es auch bloß das Licht, weißt du, vom Fotografieren manchmal.
1: Ja, okay. Aber so rotes rote Beete wäre auch interessant. Wär auch mal lustig. Aber so ein bisschen rote Beete, das macht bestimmt alles gleich rot. Ich hab, am Wochenende war ich beim Gemüsehändler meines Vertrauens.
2: Ja.
1: Der mit seinem kleinen Häuschen.
2: Ja.
1: Und da gab es was, das war, da hatte es ja so mehrere in einer Tüte drin, das war so groß ungefähr, also so Kartoffelgroß, ja, Kartoffel ist eine ganz schlechte Einheit, so faustgroß,
2: ja.
1: Nicht ganz. Und sah ein bisschen aus wie rote Beete, so knöchig, ne? Also die ist ja so ein bisschen rustikal außer und hat oben diesen
2: ja.
1: Aber es war orange. Gibt es auch orange Beete? Also es war keine Süßkartoffel, weil hat obendrein schon also diesen abgeschnittenen Strunk gehabt, wie so rote Beete. Und dann war gerade zufälligerweise nur andere Dame da beim Einkaufen.
2: Ja.
1: Und dann guckt sie das an, so, wisst sie, was das ist? Und ich so, nee, mir geht's gerade genauso. also haben wir dann beide rumgerätselt, was das denn ist. Und sind nicht drauf gekommen. Es ist nicht dabei gestanden, leider. Haben sie aber beide dann auch mitgenommen. Blöd. Ich habe es jetzt gerade mal hier geguckt.
2: Und?
1: Es gibt wirklich gelbe Beete, die ist orange außer.
2: Ach was.
1: Ja.
2: So wie bei die Karotte, die gibt es ja auch inzwischen in gelb und lila und
1: keine Ahnung was. Aber weißt du, was das Lustige ist? Das haben wir ja neulich bei Pudding mit Ohren hier rausgefunden,
2: ja.
1: Dass die Urkarotte ist gar nicht orange.
2: Die war lila, gell? Oder so?
1: Nee, was, also oder? Die hatte schon immer alle Farbe.
2: Oder so, ja.
1: Die hatte, also eigentlich gab es Karotte schon immer in alle möglichen Farbpalette, so einmal durch die Rottöne durch sozusagen. Und dann haben die Holländer beschlossen, dass Orange irgendwie am coolsten ist und das sich am besten verkaufen lässt. Und deswegen sind sie jetzt alle orange. Also so, man hat dann irgendwann nur noch die Orangen gezüchtet.
2: Ja, aber jetzt kommen die andere wieder.
1: Jetzt kommen diese Urzustände
2: genau,
1: wieder.
2: Genau.
1: Und jetzt denkt man eigentlich eher, dass die Neuzüchtungen sind. Dabei sind sie das gar nicht unbedingt.
2: Ja, ja. Richtig.
1: Das ist irgendwie manchmal ganz lustig. Ja, jetzt weil ich aber gelbe Beete kaufen wollen. Ich sehe schon. Jetzt will ich gelbe Beete.
2: Interessant, wie die schmecken dann.
1: Ja, wahrscheinlich gar nicht auch viel anders. Kennst du die hier? Ich zeige es ihr gerade auf dem Bildschirm. Das sind rote Beete mit weiße Kringel inne. Die sind auch ganz lustig. Also die sind rot-weiß geringelt, sozusagen. Nicht in Spirale, sondern so ringförmig. Immer ein Ring rot, ein Ring weiß, ein Ring
2: sehr
1: rot.
2: Sehr malerisch.
1: Sehr, sehr malerisch, ja. Auf jeden
2: gelbe
1: Fall.
2: Gelbe Beete, tatsächlich.
1: Ja. Hast du mir jetzt nicht geglaubt, hä?
2: Nein, ich habe es nicht gewusst, tatsächlich. Also
1: Ja, ich glaube, mir wissen ganz vieles. Entweder weil es nicht von hier ist oder. Oh, jetzt gibt es wieder Mairübchen.
2: Was für Ding?
1: Mairübchen.
2: Ach, Mairübchen.
1: Die finde ich ja auch so lecker, aber die gibt es immer so kurz. Bloß. Zu Recht. Das ist nur so Saisongemüse, dass es nicht so lang gibt. Finde ich aber auch sehr lecker. Das Problem ist, dass es dann immer so 5 Stück in einem Bund gibt und so viele will ich dann vielleicht doch gerade et und dann vergesse ich es im Kühlschrank oder sowas. Aber mein Kühlschrank ist gerade eh zu voll, ich muss mehr essen.
2: Ja.
1: Am Wochenende zu viel eingekauft, habe ich so das Gefühl. Kennst du das? Manchmal hast du das Gefühl, der Kühlschrank ist ewig leer und auf einmal ist er irgendwie voll und der wird gar nicht leerer. Der
2: wird gar nicht fertig, ja.
1: Irgendwie, entweder sind die Sachen alle so groß da drin gerade oder weiß gar nicht, irgendwie leert der sich gerade nicht mehr.
2: Oh, ja, oder denkst dann, das hebst du auf für und wenn man das und so.
1: Und wenn das dann raus ist, ist es kaputt.
2: Genau. Leider.
1: Ja, nee, das machst du nicht heute gleich, das hebst du für morgen auf. Morgen kommt dann was anderes dazwischen.
2: Genau, genau.
1: So dumm. Ja, könnt mir natürlich morgen was Frisches zur Arbeit mitnehmen.
2: Jo.
1: Ja, ich habe heute geguckt, was es in der Kantine gibt. Heute gab es Schweinshaxe anscheinend.
2: Oh, okay.
1: Das find ich ein sehr geiles Kantine-Essen, so Schweinshaxe.
2: Ja, richtig Haxe.
1: Ja, Häcksler, also kleine Schweinshaxen.
2: Ja, aber schon, also...
1: Ja, Haxe.
2: Zum Abnagen.
1: Ja, ja. Da gibt es auch manchmal halbe Hähnchen.
2: Auch zum Abnagen.
1: Ja, auch zum Abnagen.
2: Okay.
1: Und ich stelle mir das ja vor, wie mir da mittags irgendwie so Mordsportion da reinhau. Also ich könnte ja danach gar nicht mehr arbeiten, ich könnte ja gar nicht mehr am Tisch sitzen.
2: Von dem abgesehen, ja.
1: Und dann auch irgendwie so, hey, weiß nicht, also so esse, so, also ich mag das ja schon, also Schweinshaxe oder so Hähnchen oder sowas, aber da brauche ich Zeit und Muße dafür irgendwie. Ah, ja. So in der Mittagspause wäre mir das irgendwie zu stressig. Ja.
2: Das wollte ich, deswegen bin ich gerade so entsetzt.
1: Naja, aber da siehst du halt, da wird halt hauptsächlich für Männer gekocht.
2: Na gut, die schlingen ja meistens.
1: Nein, das wollte ich jetzt auch damit sagen, sondern einfach, dass sie, also die essen ja doch irgendwie so ein bisschen rustikaler auch. Ja? Ja. Also es ändert sich so ein bisschen, aber so für einen Mann muss, ein richtiger Mann braucht Fleisch. Ja? Also wenn es da dann bloß hier Tomate Mozzarella gibt, dann wird er ja jetzt satt. Die Portionen sind auch immer so riesig.
2: Echt?
1: Ja, ja. Also ich hole mir ja meistens meins in so eine To-Go-Box,
2: ja,
1: damit ich die Hälfte abends essen kann. Wenn mir okay. das einfach zu viel ist, wenn ich die ganze Portion in der Mittagspause esse, also Käsespätzle oder so,
2: ja,
1: da bin ich tot nachher.
2: Das schafft der Körper bloß
1: nicht. Da ist so Fressnarkose danach. Also wenn ich jetzt sofort dann der Tief habe, dann eine Stunde später, weil sich dann alles setzt oder so. Also ich bereue es meistens, wenn ich eine ganze Portion da esse. Deswegen habe ich mir das irgendwann ergewöhnt, damit ich der Teller jetzt zurückgehen lasse,
2: ja,
1: mit einer halben Portion, ja, weil das finde ich schade. Also erstens habe ich sie zahlt, zweitens schmeckt es sehr lecker,
2: aha,
1: und drittens will ich kein Essen wegschmeißen. Und dann habe ich irgendwann gedacht, ja, so, ja, warum nimmst du das einfach gleich in der To-Go-Box, dann isch so viel, wie du willst, machst du den Deckel drauf und isch es.
2: Ja, stimmt,
1: ja, sei, du kriegst schon 4 nochmal Hunger und isch es dann oder so, aber dann habe ich immer 2 Mahlzeiten.
2: Ja.
1: Das ist klar. Total praktisch. Ja. Und wenn das dann was ist, wo du nur gut aufwärmen kannst,
2: ey, umso besser.
1: Ja, dann esse ich 2 im Tag gescheit. Das kommt dann auch nicht so oft vor. Aber hat schon was. Aber ich glaube, wie gesagt, das ist hauptsächlich ist dem Männer-Ding geschuldet, dass Männer halt auch größere Portionen essen.
2: Das mag sein, ja.
1: Weil, und vor allem, das sind ja, also man muss ja dazu sagen, ist ja bei uns im Werk, also die arbeitet ja auch körperlich. Also die verbrennt halt auch einfach viel mehr.
2: Ja.
1: Erstens, weil Männer, zweitens, weil körperliche Arbeit, die verbrennt halt wesentlich mehr als ihr auf meinem Bürostuhl.
2: Ja.
1: Deswegen ist das wohl schon gerechtfertigt. Also vielen Dank für euch für die großen Portionen. So, ich war immer doppelt satt. Das ist einwandfrei. Und der Suppe gibt es mal auch noch dazu, einen Salat.
2: Oh.
1: Also zum Tagesgericht. Und das ist dann irgendwie, da tue ich mir dann immer ganz schwer, wenn es eine leckere Suppe gibt.
2: Oh,
1: ich
2: ja.
1: denke so, oh ja, die hätte ich jetzt aber auch gern. Und so, boah, ich bin aber halt noch der Suppe und dem Salat einfach schon satt.
2: Ja, ja.
1: mehr brauchst du
2: halt. Genau wieder, ja.
1: Ja, aber da sind Leute halt auch total unterschiedlich, ne? Ich bin ja auch immer noch der Frühstücker, also. Gerade frisch aus. Ich versuche es immer wieder. Vor 10 Uhr gibt es kein Frühstück.
2: Dann ist es halt so.
1: Ja. jetzt in der Zwischenzeit auch ich sehr. Aber es gibt auch selbst Leute, die deswegen nur aufs Mittagessen verzichtet, weil sie dann noch sonst kaputt sind. Also von daher bin ich ja schon besser. Mittags esse ich ja meistens was, so ist es ja nicht. Vielleicht gibt es auch rote Beete. Aber das, ob man rote Beete mittags essen kann, hängt immer davon ab, was man gerade für Kleidung trägt.
2: Aber besser ist mit Tomatensauce auch nicht.
1: Nee, ich habe auch neulich, also Spaghetti Bolognese esse ich sehr gern bei uns. Die ist sehr lecker. Aber neulich wollte ich mir die holen und dann bin ich so auf dem Weg zum Buffet sozusagen. Ja. Und guck so an mir runter und denk so, scheiße, du hast ein weißes Oberteil an.
2: Ich wollte gerade sagen, weiß, tödlich. Du also, kannst machen, was du willst,
1: also selbst du immer drauf. Normale Nudeln mit Tomatensauce sind schon saugefährlich, aber Spaghetti, ja. Nee, keine Chance. Geht nicht, nein, spätestens mit der allerletzten Gabel passiert was.
2: Mhm. Da brauchst du so einen großen Latz, wie die im...
1: Sind wie bei so, ja, oder beim Ritteresser oder so.
2: Oder so, ja.
1: Da kriegst du auch so diese, oder bei, in Amerika ist es immer beim Hummeresser.
2: Okay.
1: Die haben, da haben sie das auch mit dieser riesen Letze.
2: Ja, aber es sieht jetzt auch nicht so hübsch aus. Obwohl Flecker auf der weißen Bluse sehen nachher auch nicht hübsch aus. Also das kannst
1: du ja, aber es ist halt lustig, wenn du die schick machst zum Essen, so Hummeresser, ne? Geh schick Hummeresser und dann, und dann kriegst du einen Latz um. Mhm. Und du denkst so, ja klar, wo genau lag denn jetzt der Sinn? Ja. Aber gut, dass du die schick gemacht hast. Hättest du eigentlich auch in der Kittelschürze gehen können.
2: Ich hätte gar keine.
1: Das wäre eine Win-Win-Situation.
2: Ich hätte gar keine Kittelschürze.
1: Ja, da musst du mal wieder auf den Markt gehen, da gibt es sowas noch. Nehme ich mal an.
2: Ja, aber auch nicht mehr, oder?
1: Ja, also unter der Hand kriegst du es bestimmt noch.
2: Ach, da gibt es so schöne Acrylpullis. Nichts gegen Acryl, ich habe auch so, ist das nicht, aber so.
1: Ja, Mensch, diese Feinstrick.
2: Die alten Dame-Pullis sage ich jetzt, wobei ich komme immer noch klar damit, weil ich meine, ich bin.
1: Du bist selber
2: ich
1: alte
2: bin
1: Dame.
2: Ich bin selber inzwischen alte Dame, aber ich kann sowas nie anziehen.
1: Ja, das ist halt ein anderer Stil.
2: Also.
1: Aber auch da gibt es nochmal Differenzierungen. Also es gibt ja, es gibt inzwischen auch die Kategorie, ich sage ja nicht alt, sondern ich sage älter.
2: Ja, okay.
1: gibt es ja auch nochmal dann die Kategorie, also diese Kittelschutzfraktion, die fällt so langsam weg. Also da gibt es ja wirklich nicht mehr viel davon, das ist so eine Handvoll. Beziehungsweise die sieht man dann wirklich auch eher nur vermehrt in östliche Länder. Da hält sich das irgendwie gefühlt das länger. Eher,
2: ja.
1: Also mit einem Häubchen auf, so Kopftüchle oder sowas. Ne? Die haben dann auch diese Acrylpullis unter der Kittelschürze, wenn es ein bisschen kühler ist. Im Sommer bloß Nacht, das Unterhemd, auch schön. Und was wollte ich sagen? Und bei uns gibt es diese Senioren, die in beige rumlaufen, sehr gern. Ne? So diese ältere Fraktion, die denkt, sie sei noch fit. Also also geht auch davon aus, dass sie das nur ist. Eher gern so mit dem Herrenhandtäschchen. Ne? So mit das so ums Handgelenk baumelt. So ein schweres, rechteckiges Ding, wo er alles Notwendige drin hat, meistens auch die Pässe mit sich rumträgt oder so. Also im Urlaub sieht man die auch sehr oft auf Bustouren, die Beigen. Dann gibt es die nochmal einen Tick jünger, also ob sie jetzt vom Alter her sind oder vom Kopf her, weiß ich auch nicht. Aber das sind dann diese Jack Wolfskin. Oder Gore-Tex-Jacke oder sowas. Ne? Die dann so mit einem Trekking-Sandale im Sommer. Genau. Und das dann aber im Partnerlook. So. Genau. Beide irgendwie die beige Trekkinghose, wo man am Knie abnehmen kann. Und oben drüber dann so eine Softshell-Jacke von irgendeiner, was weiß ich was, ne? Der Deuto-Rucksack. ja, um jetzt hier irgendwelche Schublade aufzumachen. Nee, aber es ist manchmal ganz lustig, irgendwie das so zu beobachten, wo du denkst, so, kann das jetzt nur Zufall sein oder ist es wirklich Partnerlook? Und wie cool ist Partnerlook dann irgendwie? Doch. Haben sie nur die gleiche Fahrräder?
2: Ja, das genau, gleiche Fahrräder haben sie auch meistens, das stimmt.
1: Ja, aber ich meine, es bietet sich ja auch an, also wenn du schon mal im Lade bist
2: ja
1: und beide das passt, ja, dann kaufst du halt die gleiche Fahrräder. Und dann gibt es da gerade nur den Rucksack und die Jacke und ja, schon ein bisschen ausgestattet.
2: Ja, dann war es zu einem Kirschen. Kann man sich jetzt so schnell verlieren.
1: Ja, wobei, also rot ist ja irgendwie dann auch nicht mehr auffällig, wenn es jeder anhat.
2: Ja, nö, aber.
1: Wir haben Fussel am Mikro.
2: Kuschfusselig.
1: Was? Für alle, die es nicht verstanden haben, sie hat gemeint, ob ich mit Goschfusli geschwätzt habe. Das, kann man das übersetzen? Hast du dir den Mund fusselig geredet? Ja, anscheinend schon. Also schon so fusselig, dass er abfusselt. Eieiei. Oh, Mann. Aber echt, ist ja schlimm hier. Guck mal, wir müssen schon fast wieder Zähne putzen. Mhm. Ich hab gedacht, ich könnte nochmal Lied spielen, aber da hat sich's ja schon fast ausgespielt.
2: Ja.
1: Das ist ja fatal. Schon wieder sind die 3 Stunden rum.
2: Aber wie nix wieder, hm?
1: Ja, aber echt.
2: Ratzfatz.
1: Was machst du nächste Woche?
2: Da habe ich Urlaub.
1: Da hast du Urlaub?
2: Ja.
1: Krasse Sache.
2: Gell?
1: Respekt. Dass man in deinem Alter nur Urlaub nimmt.
2: Muss man
1: ja eigentlich gar nicht mehr.
2: Muss ja auch mal sein.
1: Urlaub von mir. Ja, das braucht man nach 3 Wochen auch.
2: So war es jetzt
1: gemeint. Es hat sich Peter jetzt auch gedacht, das wäre ja, boah, die Alte jetzt nochmal wohin. Nein, komm, ich geh einfach weg. Mir egal wohin. Hauptsache weg von dem Gelaber. Nee, ich glaube, so schlimm finden wir uns gegenseitig geil.
2: Ich glaube es auch nicht.
1: Ja, aber ich glaube, jeden Tag wäre mir auch nichts. Also so.
2: Zu viel des Guten.
1: Ja, weiß auch nicht. Das ist, dafür sind wir dann doch, also wir sind uns in vieler Sache ja recht ähnlich, aber wir sind uns gleichzeitig in vieler Sache auch extrem unterschiedlich. Ja. Also so, er steht ja zum Beispiel auf diese Kontinuierlichkeit und sowas. Das ist ja für mich. Ne? Wie gesagt, also Pläne sind für mich irgendwie dazu da, um sie über den Haufen zu werfen.
2: Genau.
1: Weil wenn ich es jetzt selber mache, sie über den Haufen werfe, dann macht es irgendjemand anders. Also kann ich es ja auch gleich bleiben lassen, wie ich jetzt so mache. Von daher. Es ist so faszinierend, wie unterschiedlich Leute ticken.
2: Absolut, ja.
1: Und wie trotzdem alle funktioniert.
2: Ja.
1: Und alles in allem auch miteinander dann wieder funktioniert.
2: Aber das geht nur, wenn wir uns gegenseitig aufeinander einlassen.
1: Aha. Ja, so ist es nämlich. Oder? Glaub schon.
2: Ach. Gut gesprochen.
1: Okay? Das war doch jetzt fast schön hier.
3: Da kriegt man ein Eierlikörchen. Das Leben muss ja irgendwie weitergehen.
2: Weitergehen? Hast du den Film gesehen?
1: Ja, aber das ist geil, das Original aus dem Film.
2: Ach, das ist gar nicht.
1: Das ist nicht die Stimme.
2: Ah, okay.
1: Nee, das ist irgendwie was anderes. Also er sagt im Film etwas so kindisch.
2: Aber der Film ist gut.
1: Der Film ist super, ja.
2: Also der
1: Mann an sich ist super. Also wir reden von Happe Kerkeling.
2: Ja, natürlich. Aber auch der Junge, der ihn als Jung spielt.
1: Ja.
2: Also der ist
1: von dem, gab's nochmal was von dem?
2: Ja, neulich haben wir einen.
1: Echt?
2: Irgendwie haben wir da was.
1: Ist inzwischen auch schon etwas älter.
2: Ja, ja, doch, aber man erkennt ihn immer noch sofort. Timo, was haben wir denn da angeguckt, wo wir noch
1: gesagt haben? Ja, Timo, sag doch mal.
2: Komm, schwätz mal, ruf mal an und sag, welcher Film das war.
1: Ja, jetzt kommst du mit Anrufen, hier 5 Minuten vor Ende, wo du es im Vorher verboten hast.
2: Ich habe ihm es nicht verboten. Das stimmt so nicht.
1: Hat er doch aber gesagt, der ist von 2018, der Film. Guck mal, auch schon wieder 8 Jahre her. Hätte jetzt auch nur älter sein können. Ich hätte es jetzt nicht einschätzen können.
2: Nein, das wusste jetzt auch nicht mehr, von wann er ist, aber wir haben ihn, glaube ich, gleich damals gesehen, so viel ich weiß. Also echt, ja.
1: Ja, nee.
2: Also der ist sowohl sehr, sehr witzig auf seine Art, der Film, und dann gleichzeitig auch, also man wird sehr nachdenklich auch.
1: Ja.
2: Ja?
1: Ja, vor allem, weil du ja immer im Hinterkopf hast, dass es eben auch reell ist oder halt die echte Geschichte dahinter und dass es nicht irgendwie einfach nur Story ist.
2: Ja.
1: Weißt du, dass es das immer auch irgendwie nur ein bisschen krasser macht, gell?
2: Ja, ja, klar.
1: Wenn es dann doch halt eher auch biografisch ist.
2: Stimmt.

0: Siehst du einmal den Bass? Wie der einer zupft.
1: Ah ja, klar.
0: Was der wohl für Frisur hat?
1: Der Bass oder der zupft?
0: Der zupft.
1: Der zupft.
0: Bässe haben keine Frisur.
1: Ach, keine Frisur.
0: Nein. Es komm.
1: Wir haben gestern so komische Frisuren gesehen, deswegen frage ich so dumm.
0: Ihr habt gestern komische Frisuren gesehen?
1: Mhm.
0: Ach stimmt, ihr wart bei dem Konzert?
1: Mhm.
0: Wie war's denn?
1: Sehr laut. Und zwar so laut, dass du wirklich...
0: Okay.
1: Also neu musst du zu... Also ja, die sind richtig gut, klar.
0: Okay, und ja, na, immerhin.
1: Ja, ja, doch.
0: Nicht nur laut, sondern auch gut.
1: Und das war dann so eine Geschichte eingebettet, also so einer aus dem Off hat dann immer so Geschichte dazu erzählt. Die haben da so eine Reise gemacht und ach, was weiß ich, und haben da dann ihre... Hab ich doch. Hm? Ihre Schlagzeuge und so weiter und so fort. Und also ich hätte die Geschichte nicht dazu gebraucht.
0: Mhm.
1: Aber ich bin vielleicht auch etwas gestrickt, keine Ahnung. Blöd war immer, wenn ein Musikstück zu Ende war, dann haben die hinter uns ihre Juchzer, ihre Schreie losgelassen.
0: Also die im Publikum.
1: Die im Publikum. Also da tun mir, also mir tut es wirklich weh in die Ohren. Und dann manchmal auch dieser schrille Ton, wo dann so, oh, das da, ja.
0: Okay, also waren nicht nur die laut, sondern dann auch noch das Publikum.
1: Ja, richtig. Und ja gut, das Publikum, klar, die haben dann auch gestampft und klatscht und gemacht und da und manchmal auch im Rhythmus mitgeklatscht.
0: Na, das mag ich ja gar nicht.
1: Und manchmal habe ich gedacht, was klatscht ihr?
0: Da.
1: Was genau war das? Nun ja, also neu, es war so gut, aber was mir irritiert hat, das waren die Frisuren von den Damen.
0: Ah, stimmt, die haben die so hochtupiert. Also, wie hieß es? Green Drum, Drum Green, wie?
1: Green Beats.
0: Green Beats. Die haben so.
1: Die haben so einen Puschel da oben drauf.
0: Ja, das ist
1: so irgendwie ganz. So ein großer Buppel und der ist hier oben drauf.
0: Okay. Grün. Sind das nicht auftupierte und angemalte Haare?
1: Das hast du von da vorne nicht gesehen.
0: Ja, aber ich habe mal in meinem Video gesehen und der bewegt sich so lustig.
1: Furchtbar.
0: Ganz komisch irgendwie.
1: Und dann haben die ihre eigenen Haare, haben sie ganz stark nach hinten gekämmt, also ganz straff.
0: Ah, okay.
1: Und mit Glitzer drin in die Haare. Und dann diese grüne, also es war wirklich so ein Ding, so.
0: Okay. So ein bisschen so ein wie so die bei so Tanzformationen oder so.
1: Ja.
0: Die haben doch immer so ganz.
1: Ja, die ist so wahnsinnig hindrig.
0: Dieses, genau. Wo kein Millimeter Höhe mehr da ist.
1: Genau
0: nachher,
1: so. Ja,
0: alles direkt im
1: und dann nur Glitzer drin und dann diese grüne Puschel da oben drauf. Hm? Also
0: okay.
1: Ich war für mein ästhetisches Empfinden ganz furchtbar. Muss ich ehrlich zugeben. Ich habe immer die Haare da anguckt.
0: Hat's gemacht.
1: Ja, gesagt, warum kann man die einfach bloß färben?
0: Wir haben es Ende der Zähneputz. Orgie verpasst.
1: Sowas.
0: Arie. Nicht Orgie.
1: Vor lauter Haare
0: puscheln. Haare puscheln. Okay, also stehst nicht so auf grüne Haare.
1: Doch.
0: Doch.
1: Aber nicht in dieser Form.
0: Ach so.
1: Die Männer haben ja ganz gut ausgesehen. Die haben ja bloß ihre Haare und dann wahrscheinlich grün drauf gesprüht oder sowas. Hm. Vermutlich.
0: Okay.
1: Ja.
0: Dann, also an der Frisur kann man noch arbeiten und ja. Das Publikum sollte einfach mal aufhören, immer zum Lied mit zu klatschen. Da bin ich übrigens stark dafür. Ich bin ein absoluter Nicht-Klatsch-Vorfechter.
1: Ja.
0: Klatschen gehört für mich zum Applaus oder es ist Mitmachmusik. Das ist was anderes, aber dann muss man animiert werden.
1: Ja.
0: Wenn man nicht animiert wird, braucht man auch gar nicht klatschen.
1: Ja, aber manchmal wird man animiert und dann geht das Stück weiter. Also auf der Bühne vorne und irgendwann gehört sie aber nicht mehr zum Klatschen dazu, sondern...
0: Ja, aber manche klatschen komplett, die können der ganze Musikantenstadel durchklatschen.
1: Komplett, also da denke ich, mein Gott, ehrlich.
0: Und manchmal dann auch so unpassend, wo ich denke so, Mann, ich will das Lied hören, ich will
1: genau,
0: jetzt nicht dein Klatschen
1: genau
0: hören.
1: So, genau.
0: Naja, sei einfach froh, dass sie klatscht und nicht singt. Das könnte schlimmer
1: wieder.
0: Sein.
1: Das könnte sein, ja.
0: So, bei mir übrigens auch, wenn ich singe, ist es auch schlimmer, als wenn ich klatsche.
1: Ha, jetzt komm.
0: Ist so. Also beim Klatschen treffe ich jeden Ton. Guck.
1: Gut.
0: Eindeutiges Cis. Schnett gehört.
1: Okay.
0: Ja, das war von mir das Wort zum Montag.
1: Mhm.
0: Und Wir sagen Tschüss. Wir haben schon überzogen.
1: Was?
0: Ja. Guck doch mal auf die Uhr.
1: Schon wie, guck doch, ja, die schön.
0: Was
1: was soll ich denn da?
0: Was soll ich denn da?
1: Ich lasse mich da voll auf dich. Also gut.
0: Ja.
1: Dann eine gute Nacht.
0: Genau.
1: Schöne Träume.
0: Kommt gut nach Hause oder wo ihr auch immer seid. Anni hat nur ganz kurz geschrieben hier, sie könnte uns nur ein blaues Lätzchen anbieten.
1: Okay.
0: Und sie fand es sehr lustig heute.
1: Gut.
0: Das freut uns, wenn ihr es lustig fandet. Wir fanden es auch lustig. Und wir wünschen allen eine gute Nacht, einen wunderschönen Abend vollends und eine tolle Woche. Schlaft schön.
1: Gutes Nächtle.
0: Das sag ich immer.
1: Ich weiß. Mist, heute hab ich's gesagt.
0: Okay, tschüss.

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